0: Das ändere sich langsam, eine spürbare Veränderung werde aber noch dauern.
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1: Mit Jana Klonikowski. Es läuft etwas schief in Deutschland. So hat die Vorsitzende der Mittelstandsunion Konnemann auf den Rekord bei der Teilzeitquote reagiert. Wer mehr arbeiten kann, sollte auch mehr Verantwortung übernehmen, so Konnemann gegenüber Reuters. Letztes Jahr haben fast 32% der Beschäftigten in Teilzeit gearbeitet. Auch die Wirtschaftsweisen machen ordentlich Druck auf die Bundesregierung, Sozialreformen auf den Weg zu bringen. Die Experten machen klar, dass die Beiträge sonst weiter in die Höhe schießen und für die Arbeitnehmer dann weniger netto übrig bleibt. Ein kaputtes Stellwerk sorgt gerade für Probleme auf der wichtigen Bahnstrecke Hamburg-Berlin. Es kommt zu Ausfällen und Verspätungen. ICEs fahren nur alle 2 Stunden, heißt es von der Bahn. Die Störung soll im Laufe des Tages behoben werden. Erst noch das Trainingslager in Herzogenaurach, dann geht's in die USA. Die deutsche Fußballnationalmannschaft ist in die WM-Vorbereitung gestartet. Beim nächsten Testspiel gegen Finnland am Sonntag wird allerdings nicht Manuel Neuer im Tor stehen. Grund ist seine Wadenverletzung. Oliver Baumann wird ihn vertreten.
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1: Mit Jana Klonikowski. Guten Morgen. Der neue Höchststand bei der Teilzeitquote sorgte im Wirtschaftsflügel der Union für Kritik. Es läuft etwas schief in Deutschland, so die Vorsitzende der Mittelstandsunion Konnemann gegenüber der Agentur Reuters. Es gäbe gute Gründe für Teilzeit, aber wer mehr arbeiten kann, sollte auch mehr arbeiten, so Konnemann. Die USA haben offenbar wieder Ziele im Iran angegriffen. Unter anderem seien iranische Drohnen abgeschossen worden, berichten US-Medien. US-Präsident Trump hatte sich zuvor unzufrieden mit den Verhandlungen über ein Kriegsende gezeigt. Eigentlich gilt im Iran-Krieg gerade eine Waffenruhe. Dem Ebola-Patienten in der Berliner Charité geht es besser. Die Laborwerte des US-Amerikaners sind fast wieder normal, heißt es von der Klinik. Der Mann arbeitet als Arzt und hatte sich in der Demokratischen Republik Kongo mit dem gefährlichen Virus infiziert. Erst noch das Trainingslager in Herzogenaurach, dann geht's in die USA. Die deutsche Fußballnationalmannschaft ist in die WM-Vorbereitung gestartet. Beim nächsten Testspiel gegen Finnland am Sonntag wird allerdings nicht Manuel Neuer im Tor stehen. Grund ist seine Wadenverletzung. Oliver Baumann wird ihn vertreten.
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1: Schönen guten Morgen auch heute wieder. Strahlend sonniges Frühsommerwetter. Ein bisschen kühler. 25 Grad die Top-Temperatur.
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2: Mit Jana Klonikowski. Guten Morgen. Es läuft etwas schief in Deutschland. So hat die Vorsitzende der Mittelstandsunion Konnemann auf den Rekord bei der Teilzeitquote reagiert. Wer mehr arbeiten kann, sollte auch mehr Verantwortung übernehmen, so Konnemann gegenüber Reuters. Letztes Jahr haben fast 32% der Beschäftigten in Teilzeit gearbeitet. Die USA haben offenbar wieder Ziele im Iran angegriffen. Unter anderem seien iranische Drohnen abgeschossen worden, berichten US-Medien. US-Präsident Trump hatte sich zuvor unzufrieden mit den Verhandlungen über ein Kriegsende gezeigt. Eigentlich gilt im Iran-Krieg gerade eine Waffenruhe. Die Unterschiede zwischen Frauen und Männern in der Medizin mehr beachten, das fordert Gesundheitsministerin Waken zum Tag der Frauengesundheit. Das Thema wurde zu lange ignoriert, so Waken in den Funke-Zeitungen. Das ändere sich langsam, eine spürbare Veränderung werde aber noch dauern. YouTube verschärft seine Spielregeln für KI. Videos, die mit künstlicher Intelligenz gemacht wurden, sollen künftig automatisch als solche gekennzeichnet werden. Die Plattform will sich nicht mehr nur darauf verlassen, dass die Ersteller das von selbst angeben.
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3: Schönen guten Morgen, herzlich willkommen im Donnerstag. Lasst euch nicht blitzen. Auf der B16 Richtung Ingolstadt steht Höhe Manching noch der Blitzeranhänger, genauso wie in Obermeitingen auf der Hauptstraße.
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3: Auf den Straßen ist alles gut, ihr habt freie Fahrt. Kommt gut und sicher ans Ziel.
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1: Schönen guten Morgen.
3: Guten Morgen.
1: Diese Woche suchen wir die coolsten Autokennzeichen, die euch jetzt so in der Urlaubszeit über den Weg fahren.
5: Ah ja, ABC, ASO, was gibt's noch? Aua, AHA, AXT, AST.
3: Alles in Augsburg.
1: Mein persönliches Highlight ist aber Nö, ey, in Nördlingen.
3: Wäre ja auch ein lustiges, absurdes oder cooles Kennzeichen. Habt oder gesehen habt, erzählt's uns an der 08000 96 7 96 7.
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1: Schönen guten Morgen, guten Start in diesen Donnerstag. Das kurze Update aus dem RT1 Verkehrscenter. Auf den Straßen habt ihr freie Fahrt. Zwei Blitzeranhänger stehen allerdings in Obermaitingen auf der Hauptstraße und B16 Richtung Ingolstadt, Höhe Manching.

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9: Schönen guten Morgen auch heute wieder. Strahlend sonniges Frühsommerwetter. Ein bisschen kühler. 25 Grad die Top-Temperatur.
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10: Mit Jana Klonikowski. Guten Morgen. Es läuft etwas schief in Deutschland. So hat die Vorsitzende der Mittelstandsunion Konnemann auf den Rekord bei der Teilzeitquote reagiert. Wer mehr arbeiten kann, sollte auch mehr Verantwortung übernehmen, so Konnemann gegenüber Reuters. Letztes Jahr haben fast 32% der Beschäftigten in Teilzeit gearbeitet. Die USA haben offenbar wieder Ziele im Iran angegriffen. Unter anderem seien iranische Drohnen abgeschossen worden, berichten US-Medien. US-Präsident Trump hatte sich zuvor unzufrieden mit den Verhandlungen über ein Kriegsende gezeigt. Eigentlich gilt im Iran-Krieg gerade eine Waffenruhe. Die Unterschiede zwischen Frauen und Männern in der Medizin mehr beachten, das fordert Gesundheitsministerin Wagen zum Tag der Frauengesundheit. Das Thema wurde zu lange ignoriert, so Wagen in den Funke-Zeitungen. Das ändere sich langsam, eine spürbare Veränderung werde aber noch dauern. YouTube verschärft seine Spielregeln für KI. Videos, die mit künstlicher Intelligenz gemacht wurden, sollen künftig automatisch als solche gekennzeichnet werden. Die Plattform will sich nicht mehr nur darauf verlassen, dass die Ersteller das von selbst angeben.
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11: Schönen guten Morgen, herzlich willkommen im Donnerstag. Lasst euch nicht blitzen. Auf der B16 Richtung Ingolstadt steht Höhe Manching noch der Blitzeranhänger, genauso wie in Obermaitingen auf der Hauptstraße.
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11: Auf den Straßen ist alles gut, ihr habt freie Fahrt. Kommt gut und sicher ans Ziel.
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9: Schönen guten Morgen.
11: Guten Morgen und herzlich willkommen im Donnerstag. Auch in alle Backstuben, Metzgereien, in die Küchen, bei denen jetzt schon die Lichter angegangen sind, wie bei Nadine aus Augsburg.
13: Guten Morgen. Ich bin seit 5 Uhr wach, weil ich arbeiten muss und ich genieße es, weil in der Früh ist es noch relativ kühl. Und ich wünsche allen einen schönen sonnigen Tag und für die, die nicht arbeiten müssen, schönen Urlaub.
9: Wir genießen es gemeinsam mit der meisten Musik. Jetzt 3 Hits am Stück. Auf geht's.
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1: Schönen guten Morgen, guten Start in diesen Donnerstag. Das kurze Update aus dem RT1 Verkehrscenter. Auf den Straßen habt ihr freie Fahrt. 2 Blitzeranhänger stehen allerdings in Obermeitingen auf der Hauptstraße und B16 Richtung Ingolstadt, Höhe Manching.

0: 6.
1: Wenn ich in den Urlaub fahren möchte, überlege ich mir meistens als erstes, wo ich hin möchte. Und dann entscheide ich mich, mit welchem Verkehrsmittel ich dorthin komme. Ich habe das Ziel im Blick, bevor ich mir über die Mittel Gedanken mache. In meinem Alltag gerät diese Reihenfolge manchmal etwas durcheinander. Oft steht ein Termin nach dem anderen an. Ich organisiere diese und jene Veranstaltung. Da tut es mir sehr gut, ab und zu an Urlaubsreisen zu denken und mir dabei die Frage zu stellen: Was ist das Ziel meines Wirkens? Was ist das Ziel meines Lebens? Einen lebensfrohen Tag wünscht Ihnen Katharina Ditsch, Pastoralassistentin in der katholischen Pfarreiengemeinschaft Memmingen.
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3: So, heute liefert der Sommer wieder richtig ab. Viel Sonne und angenehm warme 24 bis 27 Grad Top-Temperatur.
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3: Schönen guten Morgen, Fabian Schütz.
4: Guten Morgen.
5: Guten Morgen.
3: Wer wird der nächste James Bond? Die Liste der Nachfolger von Daniel Craig wird ja immer länger. Gibt's denn inzwischen einen Favoriten?
4: Ja, tatsächlich deutet vieles auf den Netflix-Star Leo Suter hin. Der ist mit Vikings Valhalla ja bekannt geworden. Die Bond-Macher wollen einen Agenten, mit dem sie länger planen können und der so wörtlich über mehrere Filme Sex-Appeal versprüht. Suter ist gerade 32, also super jung, in seiner Rolle als Wikinger top trainiert, hat aber auch eine weiche Seite, die hat er im Theater schon bei Aufführungen gezeigt. Er selbst hat die Gerüchte inzwischen auch schon kommentiert und gemeint, ja, das kann schon irgendwo im Raum stehen und ich würde nicht Nein sagen. Heißer Kandidat ist sonst auch noch Jacob Elordi aus der aktuell laufenden Serie Euphoria.
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6: Mit Maike Blumenfeld. In Kempten ist es zu einem Raubüberfall mit einem Schwert gekommen. Ein Verdächtiger sitzt in Untersuchungshaft. Jetzt ermittelt die Polizei. Demnach haben sich ein 56-Jähriger und ein 36-Jähriger im Bereich des Illerdamms gestritten. Der Ältere nahm seinem Gegenüber schließlich sein Handy weg. Als der 36-Jährige es zurückhaben wollte, zog der Mann aus seiner Sporttasche ein 60 cm langes Dekoschwert und bedrohte ihn. Er konnte kurz darauf gefasst werden. Gegen ihn gab es einen offenen Haftbefehl.
4: Gerade bei Frauen werden gesundheitliche Beschwerden öfter mal nicht erkannt oder falsch eingeordnet. Das kritisiert zum heutigen Internationalen Tag der Frauengesundheit die zuständige Bundesgesundheitsministerin Nina Wagen. Sie betonte, dass Frauen eine medizinische Gesundheitsversorgung verdienen, die auch ihr Geschlecht berücksichtigt. Demnach haben Frauen teils andere Beschwerden wie Männer. Vor allem Herzinfarkte werden bei Frauen oft zu spät erkannt. In Leipzig hat am Abend der englische Fußballclub Crystal Palace die Conference League gewonnen. Sie setzten sich mit 1:0 gegen den spanischen Verein Rayo Vallecano durch. Zuvor gab es in der Stadt Schlägereien zwischen den Fangruppen. Die Polizei konnte die aber schnell unterbinden. Palace-Trainer Oliver Glasner hatte den Pokal schon vor 4 Jahren mit Eintracht Frankfurt geholt.
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7: Schönen guten Morgen, 6:02. Aktuell noch keine Blitzer.
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7: Auf der B12 Buchloe Kempten, bitte Vorsicht in beiden Richtungen zwischen Kraftesried und Kempten, wurde ein Reh am Fahrbahnrand gesehen. Staus und Blitzer bitte an die 08000 96 7 96 7. Gute Fahrt.
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3: Einen wunderschönen guten Morgen.
7: Hallo, guten Morgen. Heute der 28. Mai. Das heißt, heute in 2 Wochen startet die Fußball-Weltmeisterschaft. Also nicht mehr so viel Zeit, um sich vielleicht mal wieder ein Deutschland-Trikot zu kaufen, was dann heile aussieht.
3: Ja, oder Deutschland-Hüte, Fahnen, Schminke. Ich bin wirklich gespannt, ob das WM-Fieber so wirklich ausbricht. Weil wenn wir sehr schnell raus sind, dann hat sich's sehr schnell auch erledigt mit dem Fieber.
7: Aber wir sichern uns jetzt auf jeden Fall mal unsere 3 Punkte, würde ich sagen. Den ersten fürs Klarkommen und Wachwerden mit Michael Patrick Kelly. Den 2. Punkt, den bekommt ihr, wenn der 1. Kaffee drin ist.
3: Yes.
7: Purple Disco Machine im Radio. Und Punkt 3 bekommen wir fürs Bitte nicht stressen lassen.
3: Das ist der wichtigste Punkt.
7: Es ist kurz nach sechs, also gehen wir es bitte easy an, gell? Mit dem neuen Hit von Olivia Dean. So easy to fall in love. In eurer RTL1 Morgenshow.

0: 11 Minuten nach 6. Guten Morgen am Donnerstag, hier ist eure RT1 Morgenshow.
1: Guten Morgen.
0: Wir haben ja gestern über Eissorten gesprochen, also über Eissorten, die Welt dringend braucht. Mhm. Und ganz besonders gut gefallen hat mir dein Vorschlag dafür. Wir hören uns das nochmal kurz an, was du gestern gesagt hast.
1: Kaiserschmarrn-Eis. Wie geil wäre das? Und das nennen wir dann einfach nur Schmarrn und gehen dann hin und sagen, ja hallo, ich hätte gerne einen Boller Schmarrn, bitte.
0: Ich finde das eine sehr, sehr gute Idee, wobei mir würde der Streit auf die Nerven gehen.
1: Welcher Streit?
0: Jedes Mal Mitte der Oberrosinen.
1: So. Da gäbe es tatsächlich ein bisschen Zoff, aber Kaiserschmarrn-Eis, ich bin nach wie vor der Meinung, das wäre der absolute Sommerbanger.
0: Kommt eine Überraschung für dich? RT1-Hörerin Sandra aus Tapfheim hat uns eine Sprachnachricht an die 08096 7 96 7 geschickt. Pass mal auf.
2: Huhu, Ramona, huhu, Felix. Ich habe eure Diskussion im Radio gehört mit verschiedenen Eissorten und habe auch gehört, dass Ramona Kaiserschmarrn voll mega findet. Und ich muss sagen, ich war letztes Mal im Rewe und es gibt tatsächlich Kaiserschmarrn als Eiscreme.
1: Nein!
0: So, und was habe ich gemacht?
1: Hast du nicht.
0: Schau.
1: Oh mein Gott, was steht da
0: ich
1: drauf?
0: Ich bin durch die Gefriertruhe im Supermarkt getaucht.
1: Es gibt Kaiserschmarrn-Eis zu kaufen und du hast es besorgt.
0: Ich habe eins, es war nicht leicht, also wirklich, ich bin durch 5, 6 Rebes oder so gelaufen. Es war nicht leicht, aber ich habe eins. Möchtest du probieren?
1: Hallo, ich verstehe die Frage
0: okay,
1: nicht.
0: Wir nehmen euch im Radio aber mit. Oh, es riecht so gut. Gleich in 10 Minuten. Hier bei Hitradio RT1 probieren wir Kaiserschmarrn-Eis. Ich bin auch sehr gespannt. Voll gut.
1: Danke dir und danke.

0: neuer Sommertag und alle so mit den Black Eyed Peas. I got a feeling. 17:45, eure RTL1 Morgenshow. Guten Morgen.
1: Guten Morgen.
0: Hier ist das Update aus dem RTL1 Verkehrscenter. Kurz und schmerzlos. Blitzer aktuell noch keine, aber bitte weiterhin vorsichtig fahren, wenn ihr über die B12 Buchloe-Kempten unterwegs seid. In beiden Richtungen zwischen Kraftesried und Kempten immer wieder ein Reh am Fahrbahnrand zu sehen.
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1: So, ihr sitzt noch halb verschlafen beim ersten Kaffee. Perfektes Timing jetzt für Taylor Swift. Die hilft ein bisschen beim Aufwachen mit Opalite bei RT1.

0: Coldplay bringen uns alle mit einem ganz tollen Gefühl in diesen Donnerstag. 20 Minuten nach 6 ist das. Wunderschöne guten Morgen.
1: Guten Morgen.
0: Ihr hört eure RTL1 Morgenshow am Donnerstag und noch nie hat sich ein Wunsch von mir so schnell erfüllt. Wir haben gestern über Eissorten gesprochen, die die Welt ganz dringend braucht. Mhm. Mein Vorschlag war da Kaiserschmarrn-Eis und zack meldet sich RTL1-Hörerin Sandra aus Tapfheim.
2: Ich war letztes Mal im Rewe und es gibt tatsächlich Kaiserschmarrn als Eiscreme.
1: Ja.
0: Und mein lieber Felix ist jetzt losgezogen und hat es besorgt.
1: Ja.
0: So, Kaiserschmarrn Cookie Dough steht da dran.
1: Sieht großartig aus.
0: Da sind obendrauf so Keksbrösel, sag ich jetzt mal. Das ist sehr gelb. Und da ist aber noch ein bisschen Apfel mit drin. Gut, ich sag mal so, beim Kaiserschmarrn gibt es ja auch Apfelmus dazu. Und ich würde sagen, wir nehmen da jetzt mal einen großen Löffel davon. Man muss ja auch. Ne,
1: ich glaube, Rosinen sind drin, weil Kaiserschmarrn...
0: Nein, es sind keine Rosinen drin, habe ich schon geschaut. Gott sei Dank. Nee. Ich mag Kaiserschmarrn nämlich nur ohne.
1: Also ganz ehrlich... Schmeckt für mich wie Vanilleeis mit Keksen.
0: Ja.
1: Schade.
0: Also ich esse es jetzt zur Sicherheit trotzdem auf.
1: Nur damit du gesagt hast, ich habe
0: Kaiserschmarrn. Ich habe. Aber nee, du, da esse ich dann doch lieber einen normalen Kaiserschmarrn. Schade. Hm,
1: Versuch was wert. Dann beim nächsten Mal.
0: Passt schon. Genau. Oder wir lassen einfach selber eins gestalten von jemandem anderen.
1: Wir frieren Kaiserschmarrn ein und wenn man daran lutscht vielleicht.
0: Das stellt mir jetzt auch anstrengend vor.
1: Wild. Na gut, lasst uns erstmal aufs Frühstück konzentrieren. Da wünschen wir euch einen guten Appetit und einen guten Start in den Donnerstag mit einem richtigen Powerhit von Lady Gaga. Hier ist Abracadabra. Wir spielen euch die besten aktuellen Hits. 8:30.

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4: Sonne von früh bis spät, dazu Temperaturen, die einfach nur gute Laune machen. 24 bis 27 Grad Top-Temperatur.
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6: Fabian Schütze, guten Morgen.
7: Guten Morgen, servus.
4: Morgen.
6: Übermorgen, am Samstag, ist ja die Brennerautobahn wegen einer Demo komplett dicht. Viele haben uns geschrieben mit der Frage, kann man nicht doch irgendwie das Ganze umfahren?
7: Verkehrsexperten rechnen mit einem historischen Verkehrschaos an der Urlaubsstrecke Richtung Süden. Die Landesregierung in Innsbruck sagt am Samstag Tirol am besten ganz umfahren. Wer Richtung Oberitalienischer Seen unterwegs ist, der kann es über den Gotthardtunnel versuchen. Auch der Reschenpass geht, um nach Südtirol zu gelangen. Das sind aber gerade viele Bauarbeiten. Die Autobahn gibt es ja auch noch als Möglichkeit, nur werden die wohl viele nutzen, auch da braucht es Geduld. Grund für die Demo auf dem Brenner ist der Ärger der dort lebenden Menschen wegen des massiven Verkehrslärms.
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8: Mit Maike Blumenfeld. Am Landgericht in Memmingen geht heute der Prozess um die getötete Mutter aus Lauben weiter. Verhandelt wird wegen Totschlags, steht aber immer noch im Raum, ob es doch Mord gewesen sein könnte. Durch die immer neuen Details während des Prozesses will die Nebenklage auf eine Mordverurteilung raus. Sie geht davon aus, dass der 39-Jährige den Tod der 36-Jährigen geplant hatte, unter anderem, weil er vorher schon eine neue Bekanntschaft hatte. Dem Mann wird vorgeworfen, seine Lebensgefährtin mit einem Hundekissen erstickt zu haben.
7: In knapp einem Monat gibt's in Bayern die Abi-Zeugnisse. Um mehr junge Menschen im Anschluss für ein freiwilliges soziales Jahr zu motivieren, fordert jetzt der Präsident des Deutschen Roten Kreuzes, Hermann Gröhe, mehr Geld. Und zwar mindestens den BAföG-Höchstsatz von 990 Euro. Bislang gab's gerade mal 350 bis 680 Euro. Gröhe findet es nicht ganz fair, dass es beim Einstieg in die Bundeswehr schon direkt 2600 Euro im Monat gibt. Die Abnehmspritze soll jetzt in der EU auch als Tablette auf den Markt kommen. Noch im Sommer soll es dafür grünes Licht geben. Die Pille soll aber nicht als Beauty-Produkt verstanden werden. Sie ist verschreibungspflichtig und für Menschen gedacht, die unter Adipositas oder starkem Übergewicht leiden. In den USA gibt es sie schon. 200.000 Menschen bekommen die pro Woche verschrieben.
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6: Schönen guten Morgen. Die neuesten Blitzer stehen bei euch in Odelshausen, Augsburger Straße Richtung A8. Und zwei Blitzeranhänger stehen, einmal Friedberg am Spielberg und Königsbrunn, Bürgermeister Wohlfahrtsstraße.
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6: Aktuell habt ihr freie Fahrt, kommt gut und sicher ans Ziel.
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1: Und hier sind Ramona Schwab und Felix Straube.
4: Einen wunderschönen guten Morgen.
6: Hallo, schönen Donnerstag.
4: Es sind die kleinen Freuden im Leben, die glücklich machen. Zum Beispiel nachmittags so einen richtig leckeren, kalten Eiskaffee. Mm. Und ein bisschen Urlaubsfeeling gibt's auch jetzt schon um kurz nach 6:30. Gleich spielen wir euch Omi und Cheerleader.
6: Und solltet ihr noch so ein bisschen im Halbschlaf sein? Wir verstehen das, es sind Ferien, aber diese Jungs hier bekommen euch sofort wach.

0: Es ist der 27 Grad Donnerstag oder anders. Es ist wieder Sommer. Hier ist eure RTL 1 Morgenshow. Guten Morgen.
1: Schönen guten Morgen.
0: 20 vor 7.
1: Man kann aber nicht immer am See rumliegen und falls ihr eine kleine Abkühlung im Alltag braucht, zwischendrin ist ja auch ganz schön. Kleiner Tipp, geht einfach einkaufen, weil wenn ihr durch die Tür im Supermarkt durchgeht, habt ihr sofort dieses, oh Gott, wie angenehm Gefühl, weil draußen heiß und da drin ist es sehr kühl. Ich glaube, jetzt gehen ganz viele Menschen einkaufen, die das sonst hassen.
0: Du hast so recht. Heiß, Sonnenbrille, komm, wir genießen einfach diese Sommer-Vibes und das natürlich auch mit den besten Sommerhits, die in keiner guten Playlist fehlen dürfen.
1: Yes.
0: Also kommt gut rein in einen schönen Donnerstag.
2: Also mein Lieblings-Sommerhit ist auf jeden Fall die Cheerleader von Omi. Weil es einfach diesen gechillten, man liegt am See-Vibe gibt und man einfach gute Laune bekommt.
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0: 3 Minuten Urlaubsfeeling.
1: Toll.
0: Und das, obwohl wir vielleicht gar nicht im Urlaub sind.
1: Schön.
0: Toll.
1: Schön war's. Vielen Dank.
0: Omi schafft das in wunderbar tollem Sound. 6.44 Uhr, eure RTL1 Morgenshow. Wunderschönen guten Morgen.
1: Guten Morgen.
0: Die neuesten Blitzer. Den ersten von RTL1-Hörer Manuel. Danke fürs Bescheid geben. Steht in Görgingen, Wellenburger Straße einwärts. Außerdem Odelshausen, die Augsburger Straße, wenn ihr Richtung A8 fahrt. Und zwei Blitzeranhänger in Friedberg, einmal am Spielberg und Königsbrunn, Bürgermeister Wohlfahrtsstraße. Da steht auch wieder einer.
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1: Es ist noch leise in der Küche. Der Toaster macht sein eigenes Ding und er liefert den Soundtrack für genau diesen Moment, so zwischen Müdigkeit und Motivation. Das kann er gut. Hier ist Kamrad. Hug Yourself bei Hitradio RT1.
0: Guten Morgen.
1: Start euch.

0: 6.49 Uhr ist es. Einen wunderschönen guten Morgen.
1: Ja, hey, guten Morgen.
0: Ihr hört eure RTL1 Morgenshow am Donnerstag. Also ihr haltet wirklich fleißig die Augen offen.
1: Super.
0: Denn wir sammeln diese Woche gemeinsam die lustigsten, coolsten und kreativsten Autokennzeichen, die so auf den Straßen rumfahren.
1: RTL1-Hörer Andreas aus Augsburg, du hast dein Lieblingsnummernschild auch schon gefunden.
2: Das geilste Kennzeichen, das ich gesehen habe, war ein Krankenwagen mit dem Kennzeichen AUA, also Aua. Und ich finde, das sollte Standardkennzeichen für alle Krankenwagen werden.
0: Mega.
1: Super, oder? Wir haben bei den Johannitern mal nachgefragt, weil tatsächlich deren Rettungsfahrzeuge sind alle mit AUA, also Aua, ausgestattet. Und natürlich wollten wir mal wissen, wer steckt denn dahinter? War das ein schlechter Scherz oder ist das Absicht?
0: Oder ein guter Scherz. Ich find's mega.
1: Wir finden das gemeinsam raus um kurz vor 7:30 hier bei Hitradio RT1. Jetzt brauchen wir aber erstmal so ein bisschen Musik, um in die Gänge zu kommen, ja, um sich nicht stressen zu lassen. Und da hilft natürlich er hier super gut. Hier ist Joe mit End of Beginning bei Hitradio RT1. Guten Morgen am Donnerstag.
0: Schönen guten Morgen.

0: Das ist euer Start in den Donnerstag mit der RTL1 Morgenshow. Schönen guten Morgen.
1: Guten Morgen.
0: 5 Minuten noch, dann ist es 7.
1: Im Februar hat ganz Deutschland und vor allem Augsburg heftig über die Drogenrazzia im Augsburger City Club diskutiert. Ab heute sehen wir die Szenen auch im Fernsehen. Alle Infos gleich in den RTL1 Nachrichten um 7.

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15: Der Himmel strahlt blau, die Sonne scheint ohne Stress und mit 24 bis 27 Grad Top-Temperatur fühlt es sich heute einfach nach Urlaub an.
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16: Anfang des Jahres Riesenthema, die umstrittene Drogenrazzia im Augsburger Cityclub. Fabian Schütz, schönen guten Morgen.
17: Guten Morgen.
15: Morgen.
16: Ganz Deutschland hat ja damals drüber gesprochen und weil auch ein Kamerateam dabei war, gibt's das ab heute auch im Fernsehen zu sehen.
17: Ganz genau, ProSieben war ja dabei. Auch das hat für Diskussionen gesorgt, als da 200 Polizisten im Februar in diesen Club marschiert sind und sich die Gäste bei kalten Temperaturen teils bis auf die Unterhose ausziehen mussten. Gesucht wurden Drogen, aber nur verhältnismäßig wenige gefunden. Bei Galileo läuft gerade eine Serie über die Ausbildung beim Unterstützungskommando USK und da ist in der Folge heute Abend die Razzia zu sehen. Das USK war auch schon bei Razzien in Bordellen dabei in Augsburg oder im Landkreis bei einem Fall von mutmaßlichem Organhandel auf einem Anwesen.
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18: Mit Maike Blumenfeld. In Kempten ist es zu einem Raubüberfall mit einem Schwert gekommen. Ein Verdächtiger sitzt in Untersuchungshaft. Jetzt ermittelt die Polizei. Demnach haben sich ein 56-Jähriger und ein 36-Jähriger im Bereich des Illerdamms gestritten. Der Ältere nahm seinem Gegenüber schließlich sein Handy weg. Als der 36-Jährige es zurückhaben wollte, zog der Mann aus seiner Sporttasche ein 60 cm langes Dekoschwert und bedrohte ihn. Er konnte kurz darauf gefasst werden. Gegen ihn gab es einen offenen Haftbefehl.
17: Der Skandal um die JVA Gablingen im Kreis Augsburg zeigt immer tiefere Abgründe. Laut ARD sollen sich die Angestellten in Chatnachrichten über die Attacken gegen Häftlinge ausgetauscht haben. Darin ist die Rede von Spaß oder einem geilen Tag, bei dem ein Häftling so wörtlich zerstört wurde. Die Staatsanwaltschaft hat bereits Anklage gegen 13 Beschäftigte des Gefängnisses erhoben, darunter auch gegen die Leiterin und ihre Stellvertreterin. Teils sollen Gefangene verprügelt und nackt in ihre Zellen gesperrt worden sein. In Leipzig hat am Abend der englische Fußballclub Crystal Palace die Conference League gewonnen. Sie setzten sich mit 1:0 gegen den spanischen Verein Rayo Vallecano durch. Zuvor gab es in der Stadt Schlägereien zwischen den Fangruppen. Die Polizei konnte die aber schnell unterbinden. Palace-Trainer Oliver Glasner hatte schon vor 4 Jahren mit Eintracht Frankfurt die Europa League gewonnen.
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16: Morgen 7:03. Die neuesten Blitzer stehen in Neuburg-Rohrenfels, Augsburger Straße Richtung B16. Göggingen, Wellenburger Straße stadteinwärts. In Odelzhausen auf der Augsburger Straße Richtung A8. Und Blitzeranhänger in Friedberg am Spielberg und in Königsbrunn, Bürgermeister-Wohlfahrtsstraße.
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16: Fahrt vorsichtig bitte auf der B16 Kaufbeuren-Günzburg in beiden Richtungen zwischen Gundelfingen und Bechingen. Da sind drei Rinder am Fahrbahnrand unterwegs.
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13: Und hier sind Ramona Schwab und Felix Straube.
15: Wunderschönen guten Morgen.
16: Guten Morgen.
15: Ja, aktuell ist wieder Zeit für den perfekten Sommersnack. Ganz frische Erdbeeren vom Feld. Die schmecken selbst gepflückt einfach am besten. Und das Schöne ist ja, dass man währenddessen naschen kann. Wie toll! 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
16: Dann plant mal jetzt schön euren Tag oder vielleicht den Ausflug zum Erdbeerfeld. Auch
15: genau.
16: In Ordnung. Wir liefern euch jetzt 3 Hits am Stück mit einer so tollen Sängerin. Die hat schon Hits für Tokyo Hotel oder auch für DJ Alle Farben geschrieben. Und jetzt darf sie selber ran. Es hat lange gedauert, aber endlich ist sie da. Tiffany Ares mit Vertigo. Die besten aktuellen Hits in eurer RT1 Morgenshow.

0: 10 Minuten nach 7. Guten Morgen.
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0: 12 Minuten nach 7 ist das wunderschöne Guten Morgen. Ihr hört eure RTL1 Morgenshow am Donnerstag. Wie oft habt ihr diese Woche den Satz, boah, mir ist so heiß, schon gehört?
1: 3000 Mal.
0: Je heißer es wird, desto absurder werden auch die Abkühltipps.
2: Packung Eiswürfel kaufen, sich einen schönen Eimer nehmen und sich da reinstellen oder einfach mal die Pulle Wasser über den Kopf kippen.
0: Ich weiß nicht, was unsere Techniker jetzt dazu sagen würden, wenn man neben dem Drucker plötzlich so eine Wasserdusche...
1: Du wärst die unbeliebteste Mitarbeiterin des Jahrzehnts, wenn du
0: auch,
1: das
0: ja.
1: tust. Aber wir bringen euch auch ohne eine Pulle Wasser den Sommervibe ins Büro, vielleicht auch in den klimatisierten LKW, in die Arztpraxen. Egal, wo ihr gerade am Arbeiten seid, egal, wo ihr gerade den Sommer feiert, mit diesem Hit hier, volle Kanne, dieses Jahr mit dem Tanz bei Social Media wieder viral gegangen. Wir kennen und lieben ihn alle. Hier ist Sarah Larsson.
3: Also Sarah Larsson, Lush Life, mein absoluter Lieblingssong für den Sommer. Und wenn das Lied im Radio läuft, dann kommt der Tanz auf jeden Fall dazu. Den tanze ich nämlich immer mit.
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0: 17 Minuten nach 7, hier ist Hitradio RT1. Wunderschönen guten Morgen.
1: Guten Morgen.
0: Danke fürs Einschalten. Hier kommen die neuesten Blitzer für euch. Stehen in Neuburg-Rohrenfels auf der Augsburger Straße Richtung B16. In Göggingen auf der Wellenburger Straße einwärts. Odelshausen, Augsburger Straße Richtung A8. Und zwei Blitzeranhänger, der erste in Friedberg am Spielberg und Königsbrunn Bürgermeister Wohlfahrtsstraße. Fahrt vorsichtig ansonsten bitte auf der A8 München-Stuttgart. Da hat gerade ein Auto gebrannt zwischen Zusmershausen und Burgau.
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1: Und während ihr euch das perfekte Outfit für den 27 Grad Donnerstag raussucht, spielen wir euch Michael Schulte, 5 AM.

0: 7.22 Uhr. Schönen guten Morgen.
1: Morgen.
0: Ihr hört eure RTL 1 Morgenshow am Donnerstag. Und zusammen mit euch sind wir diese Woche auf der Suche nach den coolsten Autokennzeichen, weil gerade jetzt in der Urlaubszeit fahren ja ganz viele verschiedene rum.
1: Sehr lustig. RTL 1-Hörer Andreas hat uns auf das Nummernschild A-UA, also Aua, aufmerksam gemacht. Das haben wohl mehrere Krankenwagen in Augsburg.
0: Das ist so lustig.
1: Vorne und hinten dran. Yannick hört uns in seiner Schicht bei den Johannitern mit seinen Kollegen. Wer ist bitteschön dafür verantwortlich?
2: Das war unser alter Chef, der alle Rettungsdienstfahrzeuge eben mit A für Augsburg und dann UA hinten nachgesetzt hat. Und dann sind plötzlich sämtliche Rettungs- und Krankenwagen in Augsburg von der Johanniter Unfallhilfe mit Aua durch die Gegend gefahren. Und nachdem das doch relativ breit die Runde gemacht hat, hat man sich dazu durchgerungen, das durchzuziehen.
0: Aber ganz ehrlich, es ist schon sehr lustige Idee.
2: Ja, durchaus. Du bist auf der Straße dann gerne mal drauf angesprochen. Also gerade auch so auf Sanitätsdiensten, jetzt letztes Wochenende auf dem Modularfestival oder auch so, wenn man irgendwo beim Einsatz steht, dann fällt es den Leuten ganz gern mal auf. Für uns gehört es mittlerweile tatsächlich dazu, weil wir es eigentlich schon gar nicht mehr so anders kennen.
1: Großartig.
0: Also Aua auf den Rettungswagen der Johanniter. Wir feiern es total. Habt ihr vielleicht auch noch ein lustiges Kennzeichen gesehen oder habt selbst eins? Sagt uns gerne Bescheid an der 08096 7 96 7. Klingelt kurz durch oder schickt eine WhatsApp-Sprachnachricht zu Hitradio RT1.
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2: Auch heute wieder viel Sonnenschein, aber ein bisschen angenehmer. 24 bis 27 Grad die Top-Temperatur.
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2: Schönen guten Morgen, Fabian Schütz.
4: Guten Morgen. Guten
5: Morgen.
2: Wer wird der nächste James Bond? Die Liste der Nachfolger von Daniel Craig wird ja immer länger. Gibt's denn inzwischen einen Favoriten?
4: Ja, tatsächlich deutet vieles auf den Netflix-Star Leo Suter hin. Der ist mit Vikings Valhalla ja bekannt geworden. Die Bond-Macher wollen einen Agenten, mit dem sie länger planen können und der so wörtlich über mehrere Filme Sex-Appeal versprüht. Suter ist gerade 32, also super jung, in seiner Rolle als Wikinger top trainiert, hat aber auch eine weiche Seite, die hat er im Theater schon bei Aufführungen gezeigt. Er selbst hat die Gerüchte inzwischen auch schon kommentiert und gemeint, ja, das kann schon irgendwo im Raum stehen und ich würde nicht Nein sagen. Heißer Kandidat ist sonst auch noch Jacob Elordi aus der aktuell laufenden Serie Euphoria.
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6: Mit Maike Blumenfeld. Am Landgericht in Memmingen geht heute der Prozess um die getötete Mutter aus Lauben weiter. Verhandelt wird wegen Totschlags, steht aber immer noch im Raum, ob es doch Mord gewesen sein könnte. Durch die immer neuen Details während des Prozesses will die Nebenklage auf eine Mordverurteilung raus. Sie geht davon aus, dass der 39-Jährige den Tod der 36-Jährigen geplant hatte, unter anderem, weil er vorher schon eine neue Bekanntschaft hatte. Dem Mann wird vorgeworfen, seine Lebensgefährtin mit einem Hundekissen erstickt zu haben.
4: Gerade bei Frauen werden gesundheitliche Beschwerden öfter mal nicht erkannt oder falsch eingeordnet. Das kritisiert zum heutigen Internationalen Tag der Frauengesundheit die zuständige Bundesgesundheitsministerin Nina Wagen. Sie betonte, dass Frauen eine medizinische Gesundheitsversorgung verdienen, die auch ihr Geschlecht berücksichtigt. Demnach haben Frauen teils andere Beschwerden als Männer. Vor allem Herzinfarkte werden bei Frauen oft zu spät erkannt, weil sie andere Symptome haben. Die Abnehmspritze soll jetzt in der EU auch als Tablette auf den Markt kommen. Noch im Sommer soll es dafür grünes Licht geben. Die Pille soll aber nicht als Beauty-Produkt verstanden werden. Sie ist verschreibungspflichtig und für Menschen gedacht, die unter Adipositas oder starkem Übergewicht leiden. In den USA gibt es sie schon. 200.000 Menschen bekommen die pro Woche verschrieben.
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7: Die neuesten Blitzer stehen in Augsburg-Kriegshaber, Familie Einsteinstraße Richtung B17. In Neuburg-Rohrenfels, Augsburger Straße Richtung B16. In Göggingen die Wellenburger Straße einwärts. Und Odelshausen, Augsburger Straße Richtung A8.
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7: Bitte Vorsicht, A8 München Richtung Stuttgart, wenn ihr zwischen Zusmarshausen und Burgau unterwegs seid, da hat ein Auto gebrannt. Ansonsten verliert ihr aber nirgendwo mehr als 5 Minuten. Gute Fahrt.
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1: Und hier sind Ramona Schwab und Felix Straube.
2: Wunderschönen guten Morgen.
7: Guten Morgen und schalalala. Heute in 2 Wochen startet die Fußball-Weltmeisterschaft.
2: Oli.
7: Wenn ihr noch kein Deutschland-Trikot habt, noch keine Fahne habt oder so, jetzt wäre noch Zeit.
2: Ja, ich habe schon gesehen, bei den Discountern gibt es nächste Woche ein bisschen was im Fanartikel. Hm. So, wir schütteln aber jetzt um diese Uhrzeit erstmal eure Müdigkeit ab. Wie könnte das besser gehen als mit Taylor Swift und Shake It Off?
7: So, und auch der hier, der fühlt sich irgendwie so, weiß ich nicht, so super befreiend an. Voll der Feelgood-Hit von Leonie. Hier ist Don't Worry.
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0: 7.39 Uhr. Wunderschönen guten Morgen am Donnerstag.
1: Guten Morgen.
0: Wir haben ja gestern hier in eurer RTL1 Morgenshow über Eissorten gesprochen, die die Welt ganz, ganz dringend braucht. Hm? Du hast dann ja auch eine ganz besondere Eissorte mal vorgeschlagen.
1: Kaiserschmarrn-Eis. Wie geil wäre das? Und das nennen wir dann einfach nur Schmarrn und gehen dann hin und sagen, ja hallo, ich hätte gerne einen Bollerschmarrn.
0: Mir würde der Streit auf die Nerven gehen.
1: Welcher Streit?
0: Jedes Mal Mitte der oder Rosinen.
1: Das ist ganz klar die Antwort. Ich habe es einfach gefühlt. Kaiserschmarrn-Eis, das wäre für mich das Sommerding.
0: Ja, pass auf. Und dann kam ja RTL1-Hörerin Sandra aus Tapfheim ums Eck, hat uns eine Sprachnachricht geschickt.
2: Huhu, Ramona, huhu, Felix. Ich habe eure Diskussion im Radio gehört mit verschiedenen Eissorten und habe auch gehört, dass Ramona Kaiserschmarrn voll mega findet. Und ich muss sagen, ich war letztes Mal im Rewe und es gibt tatsächlich Kaiserschmarrn als Eiscreme.
0: Ja, vielen Dank, Sandra. Und dann habe ich mir gedacht, komm, Überraschung. Bin losgezogen und habe dann im dritten Rewe das letzte Kaiserschmarrn-Eis gekauft. Scheint also voll beliebt zu sein.
1: Voll gute Idee von dir.
0: Waren aber 5 Euro.
1: Ja, okay.
0: Ob sich das gelohnt hat für ein Kaiserschmarrn-Eis, das verraten wir euch um 10 nach 8 hier bei Hitradio RT1.
1: Und dieser Donnerstag, der fühlt sich schon so ein kleines bisschen wie Wochenende an. Und Kaigo liefert genau diesen Vibe, also dieses Positive, dieses Leichte. Save My Love, einer der besten aktuellen Hits hier bei Hitradio RT1. Und wir wünschen euch einen ganz fantastischen Donnerstag. 7.40 Uhr ist es.

0: 7.42 Uhr, guten Morgen. Hier ist eure RTL 1 Morgenshow. Das Update aus dem RTL 1 Verkehrscenter. Geblitzt wird in Augsburg-Kriegshaber, Familie-Einstein-Straße Richtung B17. In Neuburg-Rohrenfels die Augsburger Straße Richtung B16. Göggingen, Wellenburger Straße einwärts und Odelshausen, Augsburger Straße Richtung A8.
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0: Frau Schwab bewegt sich schon im Takt zu Taylor Swift.
2: Geht ja nicht anders.
0: Dazu Sonne im Gesicht. Ein herrlicher Anblick, ich kann's euch sagen.
2: Meine Güte, jetzt aber, du Schaumöhr.
0: Und die großartige Nummer von Taylor Swift jetzt für euch ist Shake It Off.

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1: In 9 Minuten ist es 8 Uhr. Einen wunderschönen guten Morgen.
2: Hey, guten Morgen.
1: Ihr hört eure RTL1 Morgenshow am Donnerstag und wir sind gespannt, ob das jemand toppen kann. Weil ja jetzt in Urlaub so viele mit fremden Autokennzeichen unterwegs sind, sammeln wir die coolsten und die lustigsten.
2: RTL1-Hörerin Moni ist gebürtige Augsburgerin, wohnt allerdings jetzt in Unterfranken im Landkreis Miltenberg und du hast ein sehr absurdes Kennzeichen gesehen.
3: Milf, müssen wir so lachen.
2: Also M-I-L-F, Milf. Übersetzung wäre jetzt nicht so ganz jugendfrei, aber man könnte auch sagen, das heißt sowas wie heiße Mütter.
1: Und ich finde es eigentlich ganz lustig. Stell dir mal eine dreifache Mami mit dem Kennzeichen vor.
2: Hammer.
1: Ist doch mega. Es gibt ja viele hotte Mamas, oder?
2: Jutta und Peter aus Groß-Altingen, ihr beide, ihr kennt jemanden, der A-UX1907, also Augsburg, Aux 1907 auf seinem Kennzeichen stehen. Für den FC Augsburg. Und das Besondere ist, der fährt damit in Ungarn rum, weil er da wohnt.
4: Er ist der größte FCA-Fan. Überglücklich, so ein tolles Nummernschild zu haben. Wir waren selber begeistert, wie wir das gesehen haben.
2: Ich sehe da schon für mich. Der fährt dann ganz sicher durch Ungarn durch und denkt sich immer,
5: denn wir sind Augsburger
6: und ihr nicht.

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20: Also heute liefert der Sommer wieder komplett ab. Viel Sonne und angenehm warme 24 bis 27 Grad Top-Temperatur.
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21: Fabian Schütze, guten Morgen.
22: Guten Morgen, servus.
20: Morgen.
21: Übermorgen, am Samstag, ist ja die Brennerautobahn wegen einer Demo komplett dicht. Viele haben uns geschrieben mit der Frage, kann man nicht doch irgendwie das Ganze umfahren?
22: Verkehrsexperten rechnen mit einem historischen Verkehrschaos an der Urlaubsstrecke Richtung Süden. Die Landesregierung in Innsbruck sagt am Samstag Tirol am besten ganz umfahren. Wer Richtung Oberitalienischer Seen unterwegs ist, der kann es über den Gotthardtunnel versuchen. Auch der Reschenpass geht, um nach Südtirol zu gelangen. Das sind aber gerade viele Bauarbeiten. Die Tauernautobahn gibt es ja auch noch als Möglichkeit, nur werden die wohl viele nutzen. Auch da braucht es Geduld. Grund für die Demo auf dem Brenner ist der Ärger der dort lebenden Menschen wegen des massiven Verkehrslärms.
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23: Mit Maike Blumenfeld. In Kempten ist es zu einem Raubüberfall mit einem Schwert gekommen. Ein Verdächtiger sitzt in Untersuchungshaft. Jetzt ermittelt die Polizei. Demnach haben sich ein 56-Jähriger und ein 36-Jähriger im Bereich des Illerdamms gestritten. Der Ältere nahm seinem Gegenüber schließlich sein Handy weg. Als der 36-Jährige es zurückhaben wollte, zog der Mann aus seiner Sporttasche ein 60 cm langes Dekoschwert und bedrohte ihn. Er konnte kurz darauf gefasst werden. Gegen ihn gab es einen offenen Haftbefehl.
22: Jetzt sind richtig üble Chats aus dem Skandalgefängnis Gablingen im Kreis Augsburg aufgetaucht. Laut ARD haben die Gefängniswärter in den Gruppen nach Übergriffen auf Gefangene sich gegenseitig abgefeiert und unter anderem geschrieben, dass es ein Spaß war oder ein geiler Tag. Gefangene seien so wörtlich zerstört worden. Die Staatsanwaltschaft hat bereits Anklage gegen 13 Beschäftigte des Gefängnisses erhoben, darunter auch gegen die Leiterin und ihre Stellvertreterin. Teils sollen Gefangene verprügelt und tagelang nackt in Zellen gesperrt worden sein. Die Autorennserie Formel 1 wird jetzt ganz modisch. Die Luxusmarke Gucci steigt beim französischen Hersteller Alpine ab nächster Saison ein. Das Auto soll dann ganz im rot-grünen Gucci-Look auf den Strecken unterwegs sein. Alpine ist die junge Luxusmarke von Renault.
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21: Schönen guten Morgen. Die neuesten Blitzer. Augsburg-Kriegshaber, Familie Einsteinstraße Richtung B17. In Neuburg-Rohrenfels, die Augsburger Straße Richtung B16. Göggingen, Wellenburger Straße einwärts. Dankeschön, Manuel, fürs Bescheid geben. In Odelshausen, Augsburger Straße Richtung A8 wird geblitzt. Und Friedberg am Spielberg, da steht ein Blitzeranhänger.
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21: Bitte Vorsicht auf der B2 Richtung Donauwörth zwischen Nordheim und Parkstadt. Da liegt ein Unterlegkeil rum. Und auf der A8 München Richtung Stuttgart, da hat ein Auto gebrannt zwischen Zusmarshausen und Burgau. Aktuell 5 Kilometer, immer wieder Stop and Go. Staus und Blitzer, bitte an die 08000 96 7 96 7. Besten Dank und gute Fahrt.
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0: Und hier sind Ramona Schwab und Felix Straube.
4: Wunderschönen guten Morgen.
21: Guten Morgen.
4: So, in den Pfingstferien habt ihr in der Arbeit vielleicht das Gefühl, ihr seid der einzige Mensch, der schaffen muss.
21: Ja.
4: Nein, ihr seid nicht allein. Nathalie aus Hollenbach arbeitet in der Mensa in der Technischen Hochschule in Augsburg und ist schon ganz früh am Start.
14: Guten Morgen, ihr Lieben. Ich wünsche euch einen wunderschönen Arbeitstag. Lasst den Kopf nicht hängen. Wir haben noch 2 Tage vor uns, dann haben wir das Wochenende und nächste Woche wieder eine kurze Woche. Schönen Tag euch. Ciao.
21: Liebe Grüße. Und wenn dann die Motivation immer noch nicht gereicht haben sollte, dann ballern wir euch jetzt einfach in die nächsten Sphären.
4: Yes!
21: Sagt man so. Gell? Hier haben sich 2 wirklich sehr, sehr große zusammengetan und haben einen mega Sommer-Sonne-Sound gemacht. Jennifer Lopez und David Guetta mit Save Me Tonight. Jetzt zum Start der 3 Hits am Stück. Die meiste Musik am Morgen in eurer RT1 Morgenshow.
4: Good night.

0: Snatch.
1: 10 Minuten nach 7, 8, pardon, 10 Minuten nach 8.
2: Schönen guten Morgen.
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0: schmeckt das Kaiserschmarrn-Eis? Mhm. Wir haben es probiert, damit ihr wisst, ob es sich lohnt, das Ding zu kaufen oder nicht. Hier ist eure RTL1-Morgenshow um 12 nach 8. Guten Morgen.
1: Guten Morgen. Ja, gestern haben wir mit euch über Eissorten, die die Welt dringend braucht, gesprochen. Mein Vorschlag war dann eben das Kaiserschmarrn-Eis. Mhm. Und dann hat sich RTL1-Hörerin Sandra aus Tapfheim gemeldet.
2: Ich war letztes Mal im Rewe und es gibt tatsächlich Kaiserschmarrn als Eiscreme.
1: So, und jetzt ist mein lieber Felix tatsächlich losgerannt und hat gestern das Eis gekauft und mich heute früh damit überrascht.
0: Das war aber gar nicht so easy, das zu bekommen, weil es irgendwie in 2, 3 Rewes ausverkauft war. Und deswegen ist es das wert, dieser Hype. Der Taste-Test heute Morgen war so.
1: Da sind obendrauf so Keksbrösel, sag ich jetzt mal. Das ist sehr gelb und da ist aber noch ein bisschen Apfel mit drin. Gut, ich sag mal so, beim Kaiserschmarrn gibt es ja auch Apfelmus dazu.
0: Aber Rosinen sind drin, weil Kaiserschmarrn...
1: Nein, es sind keine Rosinen drin, habe ich schon geschaut. Gott sei Dank. Nee. Ich mag Kaiserschmarrn nämlich nur ohne.
0: Also ganz ehrlich, schmeckt für mich wie Vanilleeis mit Keksen.
1: Ja.
0: Schade.
1: Also ich esse es jetzt zur Sicherheit trotzdem auf. Ja, weil auch ein nicht so gutes Eis schmeißt man nicht weg, Freunde. Eis ist Eis.
0: Hat auch 5 Euro gekostet. Also ich würde jetzt sagen, braucht ihr nicht kaufen, so geil ist es nicht. Geht lieber an die Eisdiele, holt euch da eine richtig coole, originale Kugeleis. Schmeckt von einem Italiener natürlich auch gleich ein bisschen besser.
1: Klar.
0: Hier ist der musikalische Eiscafé von Niki Jor.

0: Niki, Jor und Daisy mit Sunroof. Hier ist Hitradio RT1, 16 nach 8. Guten Morgen.
1: Morgen.
0: Wir freuen uns mit euch auf einen richtig tollen Sommertag. Hoffentlich ohne Blitzerfoto. Stehen nämlich einige heute Morgen. Unter anderem in Friedberg am Spielberg Blitzeranhänger aufgebaut. Genauso wie in Königsbrunn, Bürgermeister Wohlfahrtsstraße. Außerdem Augsburg-Krixhaber, Familie Einstein-Straße Richtung B17. Und in Göggingen, Wellenburger Straße. Da wird stadteinwärts geblitzt. Es dauert ein bisschen länger, teilweise Stop and Go aktuell auf der A8 Richtung Stuttgart zwischen Zusmarshausen und Burgau. 5 Kilometer Grund, hier hat ein Auto gebrannt.
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0: Hey, schönen Donnerstag, guten Morgen.
1: Guten Morgen.

0: 8. Schönen guten Morgen.
1: Guten Morgen.
0: Ihr hört eure RTL1 Morgenshow am Donnerstag und ihr haltet wirklich fleißig die Augen offen.
1: Dankeschön.
0: Wir sammeln diese Woche gemeinsam die lustigsten, coolsten und kreativsten Autokennzeichen, die auf den Straßen rumfahren.
1: Andreas aus Augsburg hat sein Lieblingsnummernschild gefunden.
2: Das geilste Kennzeichen, das ich gesehen habe, war ein Krankenwagen mit dem Kennzeichen AUA, also Aua. Und ich finde, das sollte Standardkennzeichen für alle Krankenwagen werden.
1: Ja, Yannick hört uns bei seiner Schicht mit den Kollegen bei den Johannitern. Da fahren alle Rettungsfahrzeuge mit AUA, also Aua, rum. Und er hat uns heute Morgen schon erklärt, wer auf diese Schnapsidee gekommen ist.
0: Ich finde es wirklich so genial, echt lustig.
1: Ihr hört es um kurz vor 9 hier bei Hitradio RT1. Und jetzt kommt das Maximum an Gelassenheit bei diesem schönen Wetter heute. Oh ja. Shibuzi und Miles Smith, Blink Twice. In eurer RT1 Morgenshow.
0: Guten Morgen.

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12: Blauer Himmel und viel Sonnenschein bei angenehmen 24 bis 27 Grad.

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2: Anfang des Jahres Riesenthema, die umstrittene Drogenrazzia im Augsburger Cityclub. Fabian Schütz, schönen guten Morgen.
3: Guten Morgen.
0: Morgen.
2: Ganz Deutschland hat ja damals drüber gesprochen und weil auch ein Kamerateam dabei war, gibt's das ab heute auch im Fernsehen zu sehen.
3: Ganz genau, ProSieben war ja dabei. Auch das hat für Diskussionen gesorgt, als da 200 Polizisten im Februar in diesem Club marschiert sind und sich die Gäste bei kalten Temperaturen teils bis auf die Unterhose ausziehen mussten. Gesucht wurden Drogen, aber nur verhältnismäßig wenige gefunden. Bei Galileo läuft gerade eine Serie über die Ausbildung beim Unterstützungskommando USK und da ist in der Folge heute Abend die Razzia zu sehen. Das USK war auch schon bei Razzien in Bordellen dabei in Augsburg oder im Landkreis bei einem Fall von mutmaßlichem Organhandel auf einem Anwesen.
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4: 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Am Landgericht in Memmingen geht heute der Prozess um die getötete Mutter aus Lauben weiter. Verhandelt wird wegen Totschlags, steht aber immer noch im Raum, ob es doch Mord gewesen sein könnte. Durch die immer neuen Details während des Prozesses will die Nebenklage auf eine Mordverurteilung raus. Sie geht davon aus, dass der 39-Jährige den Tod der 36-Jährigen geplant hatte, unter anderem, weil er vorher schon eine neue Bekanntschaft hatte. Dem Mann wird vorgeworfen, seine Lebensgefährtin mit einem Hundekissen erstickt zu haben.
3: In Österreich muss ein 24-jähriger Islamist lebenslänglich ins Gefängnis. Der Syrer hatte letztes Jahr in der Villacher Innenstadt einen 14-Jährigen mit einem Messer getötet und 5 weitere Menschen verletzt. Vor Gericht hatte er gesagt, er würde das Attentat jederzeit wiederholen, im Namen des Islamischen Staates. Jetzt soll er für immer hinter Gitter. Gegen einen weiteren 21-jährigen Islamisten soll heute in Österreich das Urteil fallen. Der soll in Wien einen Anschlag auf das Taylor Swift-Konzert geplant haben, wurde aber vorher festgenommen. Müssen wir bald für WhatsApp und Instagram bezahlen? Offenbar plant der US-Konzern Meta, dem die Dienste gehören, spezielle Abos, die etwa 2 bis 3 Euro im Monat kosten sollen. So will der Konzern seine teuren KI-Rechenzentren finanzieren. Die Abos sollen aber erstmal rein zusätzlich sein und bieten extra Sticker, Klingeltöne oder das längere Abrufen von Stories.
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2: Schönen guten Morgen. Geblitzt wird auf der alten B2 zwischen Herbertshofen und Meitingen mit Sofortkasse. In Augsburg-Kriegshaber, Familie Einsteinstraße Richtung B17. Neuburg-Rohrenfels, Augsburger Straße Richtung B16. Göggingen, Wellenburger Straße, stadteinwärts. Und in Friedberg am Spielberg haben sie den Blitzeranhänger wieder aufgestellt.
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2: Ihr verliert aktuell nirgendwo mehr als 5 Minuten. Gute Fahrt.
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0: Guten Morgen.
2: Hallo, guten Morgen.
0: Und falls euch heute früh schon die Sonne ins Gesicht strahlt, dieser Song grinst zurück. Alex Warren mit Fever Dream spielen wir gleich.
2: Und der hier, der fühlt sich auch so ein bisschen nach Feierabend an, auch schon so kaltes Getränk in der Sonne.

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0: für den nächsten Kaffee, 20 Minuten vor 9, ihr hört Radio T1, wunderschönen guten Morgen.
1: Guten Morgen.
0: Und wir spielen jetzt ein kleines Sommer-Bingo.
1: Okay.
0: Habt ihr diese Woche schon ein Eis gegessen?
1: Ja, check.
0: Wart ihr diese Woche schon am See, im Freibad oder an irgendeinem anderen Wasser?
2: Zählt der Rasensprenger vom Garten?
0: Lass ich gelten,
1: okay,
0: ja.
1: Dann check, ja.
0: Und wart ihr diese Woche vielleicht schon mal in einem Biergarten oder habt sonst irgendwo draußen gegessen?
1: Ja, klar. Bingo!
0: Yes.
1: Natürlich! Und ihr könnt noch was von eurer Liste streichen. Wir helfen euch mit dem perfekten Sommersound im Radio. Wir feiern ihn, ihr liebt ihn. Flowrider und Good Feeling.
3: Absoluter Sommersong für mich. Flowrider, Good Feeling erinnert mich an See mit den Freunden, abends grillen, Sommer, Sonne, Sonnenschein. Einfach ein Mega-Hit für mich.
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0: gibt so einen Song, Welcome to the Jungle. Ich sag Welcome to the Summer. Hier ist eure RTL1 Morgenshow. Guten Morgen am Donnerstag. Das Update aus dem RTL1 Verkehrscenter. In Gershofen wird geblitzt. Otto-Hahn-Straße. Auf der alten B2, wenn ihr zwischen Herbertshofen und Meitingen unterwegs seid, hier gleich mit Sofortkasse. Augsburg-Kriegshaber, Familie Einstein-Straße Richtung B17. Und in Neuburg-Rohrenfels, liebe Grüße zu euch, auch Blitzer in der Augsburger Straße Richtung B16.
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0: Bisher hat Alex Warren eher ruhigere Musik gemacht, aber ich wusste sofort, als er den rausgebracht hat, es wird so ein geiler Erfolg werden. Fever Dream, ich liebe ihn. Die besten Akte.

0: hört eure RTL1 Morgenshow am Donnerstag. Schönen guten Morgen.
1: Guten Morgen.
0: Zusammen mit euch sind wir diese Woche auf der Suche nach den coolsten Kennzeichen. Vor allem jetzt in der Urlaubszeit, da sieht man so viele neue und fremde, gell?
1: RTL1-Hörer Andreas hat uns auf ein Nummernschild aufmerksam gemacht. A-UA, also Aua. Damit fahren wohl mehrere Krankenwagen durch Augsburg. Yannick hört uns bei seiner Schicht bei den Johannitern und hat uns heute Morgen auch schon erzählt, ja, wer tatsächlich dafür verantwortlich ist.
2: Das war unser alter Chef, der alle Rettungsdienstfahrzeuge eben mit A für Augsburg und dann UA hinten nachgesetzt hat. Und dann sind plötzlich sämtliche Rettungs- und Krankenwagen in Augsburg von der Johanniter Unfallhilfe mit Aua durch die Gegend gefahren. Und nachdem das doch relativ breit die Runde gemacht hat, hat man sich dazu durchgerungen, das durchzuziehen.
0: Aber ganz ehrlich, es ist schon sehr lustige Idee.
2: Ja, durchaus. Du wirst auf der Straße dann gerne mal drauf angesprochen. Also gerade auch so auf Sanitätsdiensten, jetzt letztes Wochenende auf dem Modularfestival oder auch so, wenn man irgendwo beim Einsatz steht, dann fällt es den Leuten ganz gern mal auf. Für uns gehört es mittlerweile tatsächlich dazu, weil wir es eigentlich schon gar nicht mehr so anders kennen.
0: Aua auf den Rettungswagen der Johanniter. Wir feiern es total. Voll. Habt ihr vielleicht noch ein lustiges Kennzeichen oder kennt jemanden, der auch kreativ war? Dann gerne an die 08000 96 7 96 7 durchklingeln ins Studio oder eine WhatsApp-Sprachnachricht zum Hitradio RT1.

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20: Also mehr Sommer geht gerade kaum. Sonne von früh bis spät, dazu Top-Temperaturen zwischen 24 und 27 Grad.
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21: Mit Fabian Schütz. Guten Morgen. Der Skandal um die JVA Gablingen im Kreis Augsburg zeigt immer tiefere Abgründe. Laut ARD sollen sich die Angestellten in Chatnachrichten über die Attacken gegen Häftlinge ausgetauscht haben. Darin ist die Rede von Spaß oder einem geilen Tag, bei dem ein Häftling so wörtlich zerstört wurde. Die Staatsanwaltschaft hat bereits Anklage gegen 13 Beschäftigte des Gefängnisses erhoben, darunter auch gegen die Leiterin und ihre Stellvertreterin. Teils sollen Gefangene verprügelt und tagelang nackt in Zellen gesperrt worden sein. Müssen wir bald für WhatsApp und Instagram bezahlen? Offenbar plant der US-Konzern Meta, dem die Dienste gehören, spezielle Abos, die etwa 2 bis 3 Euro im Monat kosten sollen. So will der Konzern seine teuren KI-Rechenzentren finanzieren. Die Abos sollen aber erstmal rein zusätzlich sein und bieten extra Sticker, Klingeltöne oder das längere Abrufen von Stories. Der Tankrabatt von knapp 17 Cent pro Liter soll Ende nächsten Monats auslaufen. Bundesverkehrsminister Patrick Schnieder will ihn laut Handelsblatt nicht verlängern. Stattdessen plant er Entlastungen für den Lieferverkehr, damit Lebensmittel nicht teurer werden.
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3: Der Bund Naturschutz hat sich nach der Abschussfreigabe auf einen Wolf mit dem Landratsamt Oberallgäu in Verbindung gesetzt. Die Tierschützer suchen vor allem das Gespräch. Bei den Landratsämtern Ober- und Ostallgäu laufen daher entsprechende Anfragen. Wegen der aktuellen Urlaubszeit lassen Antworten darauf aber noch auf sich warten. Deshalb ist auch noch offen, ob gegen die Abschussgenehmigung geklagt wird. Der Wolf hatte immer wieder Nutztiere gerissen und seine Scheu verloren. Deshalb darf er vorerst bis Ende der Woche in bestimmten Jagdrevieren abgeschossen werden.
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22: 9:02, guten Morgen. Seid ihr in Gersthofen unterwegs? Vorsicht, Blitzer Otto-Hahn-Straße. Außerdem alte B2 zwischen Herbertshofen und Meitingen, gleich mit Sofortkasse. In Augsburg, Kriegshaber, die Familie Einsteinstraße Richtung B17. Und in Friedberg am Spielberg wird geblitzt.
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22: Vorsicht auf der B2 Donauwörth Richtung Augsburg. Da hat jemand eine Holzlatte verloren. Die liegt zwischen Langweid und Stettenhofen auf der linken Spur.
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24: Einen wunderschönen guten Morgen.
22: Hallo, guten Morgen.
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22: Du gehst doch nur aufs Erdbeerfeld, damit du naschen kannst, oder? Das ist doch der Hauptgrund. Nicht um anderen irgendwas mitzubringen. Ja. Jetzt für euch eine halbe Stunde Hits am Stück. Die powern euch in den Vormittag mit dabei. Jetzt schon mal so ein paar Weekend-Vibes am Donnerstag von Bibi Rexha. Was für ein geiler neuer Hit von ihr. Hier ist New Religion. Guten Morgen. Okay.

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1: Der Himmel strahlt blau und die Sonne scheint ganz ohne Stress mit 24 bis 27 Grad Top-Temperatur. Es fühlt sich einfach nach Urlaub an.
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3: Schönen Vormittag. Die neuesten Blitzer Gersthofen, Otto-Hahn-Straße. Auf der alten B2 zwischen Herbertshofen und Meitingen mit Sofortkasse. Augsburg-Kriegshaber, Familie-Einstein-Straße. In Friedberg am Spielberg und Königsbrunn, Bürgermeister-Wohlfahrtsstraße.
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3: Auf den Straßen mit Sonnenbrille, sonnige Fahrt. Wenn ihr was seht, Staus und Blitzer, bitte an die 08000 96 7 96 7. Gute Fahrt.
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19: Heute nimmt die Hitze ein bisschen Tempo raus. 24 bis 27 Grad in der Spitze. Ist aber immer noch warm genug für so ein kleines Sonnenbad am Lechufer in Augsburg. Und wenn es heute zeitlich nicht passt, bis einschließlich Samstag bleibt es so schön.
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20: Mit Fabian Schütz. Guten Tag. Jetzt sind richtig üble Chats aus dem Skandalgefängnis Gablingen im Kreis Augsburg aufgetaucht. Laut ARD haben sich die Gefängniswärter in den Gruppen nach Übergriffen auf Gefangene gegenseitig abgefeiert und unter anderem geschrieben, dass es ein Spaß war oder ein geiler Tag. Gefangene seien so wörtlich zerstört worden. Die Staatsanwaltschaft hat bereits Anklage gegen 13 Beschäftigte des Gefängnisses erhoben, darunter auch gegen die Leiterin und ihre Stellvertreterin. Teils sollen Gefangene verprügelt und tagelang nackt in Zellen gesperrt worden sein. In Österreich muss ein 24-jähriger Islamist lebenslänglich ins Gefängnis. Der Syrer hatte letztes Jahr in der Villacher Innenstadt einen 14-Jährigen mit einem Messer getötet und 5 weitere Menschen verletzt. Vor Gericht hatte er gesagt, er würde das Attentat jederzeit wiederholen im Namen des Islamischen Staates. Jetzt soll er für immer hinter Gitter. Gegen einen weiteren 21-jährigen Islamisten aus Österreich soll heute das Urteil fallen. Der soll in Wien einen Anschlag auf das Taylor-Swift-Konzert geplant haben, wurde aber vorher festgenommen. Eine Drogenrazzia im Augsburger City Club hat für Schlagzeilen gesorgt und ist jetzt auch bei der Streaming-Plattform Joyn zu sehen. Der Fall könnte auch für Gespräche im Landtag sorgen. Grund ist das Polizeiaufgabengesetz, das der bayerischen Polizei große Befugnisse gibt. SPD-Abgeordnete Simone Strohmeier.
7: Natürlich kommt da wieder die Frage auf, ist dieses Gesetz zu weit gegangen? Lässt dieses Gesetz der Polizei zu viel Spielraum? Und diese Fragen, die müssen letztendlich dann auch in einem demokratisch gewählten Gremium nochmal behandelt werden.
20: Vor allem wird hinterfragt, ob das Vorgehen der Polizei verhältnismäßig war, weil 200 Polizisten die Clubgäste bis auf die Unterhose durchsucht hatten.
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19: Und die stehen im Moment in der Ortsdurchfahrt Wagenhofen von Neuburg kommend. In Gersthofen, da blitzen sie in der Otto-Hahn-Straße und auf der alten B2 zwischen Herbertshofen und Meitingen mit Sofortkasse.
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19: Oh, wundervoll, ich mach's quick and dirty, da ist alles frei. Habt ihr noch etwas, gerne durchklingeln, WhatsAppen über die 08000 96 7 96 7. Vielen Dank und eine sonnige Weiterfahrt. Hallo zusammen, hier ist Julia und Freunde, es ist ja schon Donnerstag und die nächste Woche ist auch kurz. Yay! Komm, wir hauen rein, schneller raus und ab in die Sonne. Wir starten für euch mit zauberhaften Pop von Leonie. Hier ist Don't Worry. 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
1: Heute Morgen das erste Mal wieder eines meiner absoluten Lieblings-Sommer-Perms rausgeholt. Die hatten eine Staubschicht, Himmelhilf. Ich habe das so vorsichtig weggeblasen, weil ich mir nicht sicher war, ob da irgendwo noch eine Motte hergeflogen kommt. Hallo zusammen, hier ist RT1. Wir zelebrieren diese Wahnsinns-Sommertage. Wir tragen alle wieder kürzer, Mann und Frau. Das freut uns sehr und dieses Feeling, das haben wir sehr intus. So nämlich, vor allem mit Blick auf die ganze Woche. Es bleibt nämlich so sonnig. Da gibt's auch on top einen echten Sunny Boy. Hier ist für euch Nico Santos. 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
16: Oh Leute, ein bisschen Fenster aufreißen und Sauerstoff reinlassen für eine etwas bessere Nacht. 24 bis 27 Grad heute maximal. Die Sonne bleibt aber den ganzen Tag bei uns.
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16: Die neuesten Blitzer stehen in Augsburg, Mühlhauser Straße stadtauswärts, Höhe Kaisersee, Göggingen, Wellenburger Straße stadtauswärts und Ortsdurchfahrt Wagenhofen von Neuburg kommend.
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16: Das sieht soweit ganz gut aus. Wir haben eine Meldung, die kommt von der B17 Augsburg Richtung Landsberg, liebe Autofahrer. Da habt ihr so ein bisschen Stop and Go zwischen Bärenkeller Oberhausen Süd und dem Ortsausgang. Ansonsten euch allen eine sonnige Weiterfahrt. Entdeckt ihr dabei etwas, gerne eine WhatsApp schicken, anrufen 08000 96 7 96 7 und wir sagen Danke mit Pop von Michael Schulte jetzt. 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

0: Der formvollendete Megastar Taylor Swift bei RT1 und doch ist sie entthront worden. Und zwar von diesen Jungs hier.
1: Nanen Gio, Nanen Are, Nanen Jin, Nanen Jungkook.
0: Das war koreanisch und ich habe kein Wort verstanden. Die Jungs von BTS, die waren ganz verschämt, als sie am Wochenende bei den American Music Awards als beste Künstler des Jahres und auch noch für den besten Sommersong ausgezeichnet worden sind. Finden wir nicht, zu Recht, wir hauen ihn raus bei dieser Sommerwoche. Hier ist für euch Sue.

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14: Die Sonne nimmt heute ein bisschen Tempo raus, hat ja auch noch den ganzen Sommer vor sich, will sich nicht gleich voll verausgaben. Sie scheint den ganzen Tag, aber es ist nicht mehr so heiß. 24 bis maximal 27 Grad.
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15: Mit Fabian Schütz. Guten Tag. Der Skandal um die JVA Gablingen im Kreis Augsburg sorgt erneut für Entsetzen. Offenbar haben laut ARD die Gefängniswärter in Chats über die Misshandlungen von Gefangenen geschrieben. Im Anschluss nannten sie es einen Spaß oder einen geilen Tag und freuten sich, den Häftling so wörtlich zerstört zu haben. Die Staatsanwaltschaft hat bereits Anklage gegen 13 Beschäftigte des Gefängnisses erhoben, darunter auch gegen die Leiterin und ihre Stellvertreterin. Teils sollen Gefangene verprügelt und tagelang nackt in Zellen gesperrt worden sein. Einem 19-jährigen Afghanen droht möglicherweise die Abschiebung, nachdem er ein betrunkenes Mädchen in einer Wohnung in Augsburg vergewaltigt hat. Das Landgericht schickt den jungen Mann für 3 Jahre ins Gefängnis. Das Urteil hat der 19-Jährige bereits akzeptiert. Seit vorletztem Jahr schiebt die Bundesregierung wieder nach Afghanistan ab, vor allem verurteilte Straftäter. Ob es soweit kommt, muss von der Ausländerbehörde geprüft werden. Fast jeder nutzt WhatsApp oder Instagram. Mutterkonzern Meta plant jetzt wohl ein Abo für seine Dienste von 2 bis 3 Euro im Monat. Damit sollen die milliardenschweren KI-Rechenzentren finanziert werden. Trotzdem können weiter Nachrichten verschickt oder Bilder gepostet werden. Das Abo soll Zusatzfunktionen umfassen, wie beispielsweise extra Sticker, Sounds oder die Möglichkeit, Stories länger anzuschauen. Gucci steht für schicke Handtaschen und Luxusmode. Jetzt drängt der Hersteller in die Autorennserie der Formel 1. Ab nächstem Jahr ist Gucci Partner von Alpine. Die Rennwagen sind dann im Gucci-Look ganz in Grün und Rot unterwegs. Alpine ist die Sport- und Luxusmarke von Renault.
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14: Und die stehen in Augsburg in der Mühlhauser Straße statt auswärts Höhe Kaisersee und in Göggingen Wellenburger Straße statt auswärts. Außerdem noch Ortsdurchfahrt Wagenhofen von Neuburg kommend und ein Blitzeranhänger in Friedberg am Spielberg.
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14: Wir gucken nochmal auf die B17 Augsburg Richtung Landsberg. Da habt ihr so ein bisschen Stop and Go zwischen Bärenkeller Oberhausen Süd und dem Ortsausgang. Ansonsten läuft es. Schickt gerne mal eine WhatsApp rüber oder ruft an, falls ihr was seht. 08000 967 967. Vielen Dank euch und eine gute Weiterfahrt. Coldplay stecken gerade mitten in den Proben. Sie werden ja die allererste Halbzeitshow in der Geschichte einer Fußball-WM rocken. Für RT1 nehmen Sie sich ein bisschen Zeit. Sie sind gleich mit We Pray am Start. Davor ein sehr guter Kollege von Ihnen. Hier ist Alle Farben.

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0: Das haben wir alle schon gespielt, wenn wir in den Urlaub gefahren sind. 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
1: RTL1-Hörer Andreas aus Augsburg hat uns heute Morgen auf ein ganz besonderes Kennzeichen aufmerksam gemacht.
2: Das geilste Kennzeichen, das ich gesehen habe, war ein Krankenwagen mit dem Kennzeichen AUA, also Aua.
1: Und Yannick von den Augsburger Johannitern fährt mit genau so einem Aua-Krankenwagen. Die Idee hatte aber nicht er.
3: Das war unser alter Chef. Und dann sind plötzlich sämtliche Rettungs- und Krankenwagen in Augsburg von der Johanniter Unfallhilfe mit Aua durch die Gegend gefahren.
1: Die coolsten und lustigsten Kennzeichen heute Morgen und morgen früh. Damit viel guter Laune bitte mit euch gemeinsam ins Wochenende. Wir freuen uns, wenn ihr einschaltet. Denn wenn ihr aufsteht, sind wir schon da.
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26: 15 Stunden Sonnenverwöhnprogramm schenkt uns die Maisonne heute. Wie herrlich, aber es ist nicht ganz so heiß. Die Tagestopptemperatur, die bewegt sich so Pi mal Daumen zwischen 24 und 27 Grad.
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26: Die neuesten Blitzer stehen in Augsburg, Mühlhauser Straße stadtauswärts, Höhe Kaisersee und in Göggingen, Wellenburger Straße stadtauswärts. Außerdem noch ein Blitzer-Anhänger in Friedberg am Spielberg und auch in Königsbrunn, da in der Bürgermeister-Wohlfahrtsstraße.
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26: Ihr habt freie Fahrt, wie schön. Stau und Blitzer dabei gesehen. 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

Das Boomer-Wort des Jahres. Welches wird es? Hi, wir sind's, RT1, und zur Wahl stehen zum Beispiel Juno für Juni, das benutze ich auch, oder Reklame für Werbung, das ist auch noch nicht aus meinem Wortschatz verschwunden, oder auch Sonnabend für Samstagabend. Und diese Wahl ist quasi die Kontrawahl zum Jugendwort des Jahres, wo wir Älteren urteilen, was so die Jugendsprache hergibt, und jetzt dürfen die Jüngeren entscheiden, welche Worte für sie typische Boomer sind. Den Link auf rt1.de, stimmt ab, und dazu gibt es einen ganz neuen Sound von Olivia Rodrigo. Klingt wie barfuß auf einer Wiese mit Picknickdecke und Eis. Hier ist Drop Dead.

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16: Die erste Pfingstferienwoche ist einfach nur Premium. Die Sonne scheint täglich zwischen 11 und 15 Stunden. Heute bei 24 bis maximal 27 Grad. Am Samstag nochmal bei 30.
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17: Mit Fabian Schütz. Guten Tag. Arbeitslosengeld oder Unterstützung bei der Miete? Der Staat hat in diesem Jahr 42 Milliarden Euro mehr in Sozialleistungen gesteckt als noch letztes Jahr. Insgesamt waren es über 750 Milliarden. Vor allem bei der Rente stiegen die Ausgaben, dicht gefolgt vom Arbeitslosengeld. Auch weil dieses Jahr die Zahl der Arbeitslosen nach Jahren wieder die 3-Millionen-Marke geknackt hat. Die Details rund um den Skandal im Gefängnis Gablingen im Kreis Augsburg werden immer schockierender. Angeklagten in Chats die Misshandlungen von Gefangenen regelrecht abgefeiert. Sie freuten sich danach laut ARD über den Spaß oder so wörtlich geilen Tag. Das Innenministerium hat bereits angekündigt, künftig Gefängnisse genauer zu kontrollieren. Eine Drogenrazzia am Augsburger City Club hat seit Februar für Schlagzeilen gesorgt und ist jetzt auch bei der Streaming-Plattform Join zu sehen. Der Fall könnte auch für Gespräche im Landtag sorgen. Grund ist das Polizeiaufgabengesetz, das der bayerischen Polizei große Befugnisse gibt. SPD-Abgeordnete Simone Strohmeier.
18: Natürlich kommt da wieder die Frage auf, ist dieses Gesetz zu weit gegangen? Lässt dieses Gesetz der Polizei zu viel Spielraum? Und diese Fragen, die müssen letztendlich dann auch in einem demokratisch gewählten Gremium nochmal behandelt werden.
17: Vor allem wird hinterfragt, ob das Vorgehen der Polizei verhältnismäßig war, weil 200 Polizisten die Clubgäste bis auf die Unterhose durchsucht hatten. Bundeskanzler Friedrich Merz darf nicht Lackaffe genannt werden. Zu dem Schluss kommt das Amtsgericht Heilbronn und hat eine Geldstrafe gegen die Person verhängt, die den Ausdruck unter einen Facebook-Post zum Kanzlerbesuch in der Stadt geschrieben hatte. Dagegen wurde bereits Einspruch eingelegt. Jetzt kommt es zum Gerichtsverfahren. Dass Merz ein Pinocchio ist, hat er auch jemand gepostet. Das wiederum ist von der Meinungsfreiheit laut Gericht gedeckt.
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16: Und die stehen in Dillingen beim Georg-Schmied-Ring. In Augsburg blitzen sie in der Mühlhauser Straße statt auswärts Höhe Kaisersee und in Göggingen Wellenburger Straße statt auswärts.
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16: Da schauen wir auf die A96 München Richtung Memmingen Höhe Erkheim. Da steht ein kaputter LKW. Die rechte Spur ist im Moment gesperrt. Da so ein bisschen vorsichtig sein. Ansonsten läuft es. Habt ihr noch etwas? Gerne eine WhatsApp schicken oder anrufen. 08000 96 7 96 7. Vielen Dank und euch eine sichere Weiterfahrt. Wenn ein Künstler auf der Erfolgswelle reitet, wollen ja gerne andere ein Stück vom Kuchen abhaben. Dann gibt's gleich Remixes davon und sogar die Kirche will mitspielen. Erkennt ihr diesen Hit auf der Orgel? Ist doch geil, oder? Entstand, Ladies and Gentlemen, während eines Gottesdienstes. Das ist Alex Warren mit Fever Dream. Ist das zu fassen? Was eine coole Version. Aber original bleibt original. Gibt's natürlich nur hier bei RT1 eure besten aktuellen Hits.

0: Also bei diesem Song, da packt dich doch das Reisefieber. Ed Sheeran mit Celestial für eure Pfingstferien bei RT1. Und dazu noch Sommer draußen, da hat man Bock auf dem Eis. Und die Geschmäcker, die verändern sich ja da. Mein Sohn Moritz mit 5, klassisch. Schoko und Erdbeere, da ist er glücklich. Für uns Erwachsene fast schon zu langweilig. Gibt ja auch mittlerweile unfassbar viele Kreationen. Zum Beispiel Spargel, Erdbeer, Gurke, Zitrone, ich weiß nicht, Maracuja, Minze wäre ich schon wieder mit dabei. Und Ramona und Felix aus eurer RT1 Morgenshow haben heute Morgen noch diese Sorte probiert.
1: So, Kaiserschmarrn Cookie Dough steht da dran.
2: Sieht großartig aus.
1: Da sind obendrauf so Keksbrösel, sag ich jetzt mal. Das ist sehr gelb und da ist aber noch ein bisschen Apfel mit drin. Und ich würde sagen, wir nehmen da jetzt mal einen großen Löffel davon. Man muss ja auch, ne?
2: Also ganz ehrlich, schmeckt für mich wie Vanilleeis mit Keksen.
1: Ja.
0: Och, da wart ihr aber nicht so überzeugt, oder? Ihr zwei. Fairerweise muss man sagen, dass sie trotzdem alles aufgefuttert haben. Aber naja, und jetzt wollen wir von euch wissen, welche abgefahrenen Eissorten habt ihr schon entdeckt oder sogar probiert? Schickt eine WhatsApp rein, 08000 96 7 96 7.

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9: Es ist ja so schön, dass die Tage so lange hell bleiben und bis die Sonne erst heute Abend gegen 21 Uhr untergeht, scheint sie, bis die Akkus leer sind, heute bei 24 bis maximal 27 Grad.
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9: Die neuesten Blitzer stehen in Augsburg, Unterer Graben Richtung City-Galerie, B300 Manching Richtung Schrobenhausen, zwischen der Autobahnauffahrt Langenbruck und der B13. Und wen habe ich jetzt dran? Hier ist Julia, hi.
10: Charlie, hallo Julia.
9: Hi.
10: Sollte es noch nicht gemeldet sein, Berliner Allee beim Schlachthof. Stehen 2 Uniformierte mit dem Stativ, mit der Kamera und schauen auf den entgegenkommenden Verkehr.
9: Ob man den Abstand einhält oder zu
10: nein,
9: schnell
10: nein,
9: ist.
10: Nein, Geschwindigkeit.
9: Die Geschwindigkeit, alles klar, ist durchgegeben.
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9: Alright, dann schauen wir mal auf die A96 München Richtung Memmingen, Höhe Erkheim, ein kaputter LKW, deshalb ist die rechte Spur gesperrt. Dann die A9 München Richtung Nürnberg, zwischen Manching und Ingolstadt Süd, 2 Kilometer Stau nach einem Unfall. Und dann habt ihr noch Stop and Go auf der B300, Landsberg Richtung Augsburg, Zwischenstadt Bergen.

und Bärenkeller Oberhausen. Sonst noch etwas, was wir übersehen haben? Schickt doch mal eine WhatsApp rein oder ruft an 08000 96 7 96 7. Vielen Dank euch. Kommt gut und sicher an. Und dazu gibt's einen Megastar. Hier ist für euch Taylor Swift mit Opalite.

Hi, wir sind Hitradio RT1 und genau heute in 2 Wochen startet die Fußball-Weltmeisterschaft und die deutsche Nationalmannschaft hat bereits ihr Vorbereitungsquartier in Herzogenaurach bezogen. Da wird nochmal ein bisschen trainiert und mit der Familie gekuschelt, ne? Ein bisschen Motivation, bevor es dann losgeht. Auch für uns Fußballfans. Seid ihr denn schon im Fieber? Wenn nicht, dann machen wir euch jetzt heiß. Mit den größten Fußballhits, unter anderem von den legendären Sportfreunden Stiller. 2026? Muss man schnell sein. Herz in der Hand. Ach, der ist geil, der geht immer, gell? Auch der von unserer letzten Heim-WM 2006. Bob Sinclair, Love Generation. Ach, der ist super. Und heuer kommt der WM-Song von The One and Only Shakira. Dai Dai. Also man kann ja über Shakira denken, was man will, aber die ersten Klänge ihres Songs und ich wackel sofort mit der Hüfte, ne? Das kann sie. Also Daumen sind gedrückt, alle Tore und Highlights natürlich hier bei RT1. Oh Gott, hoffentlich scheiden die nicht in der Vorrunde raus, ey. So, jetzt aber erstmal gute Laune und schöne Ferien mit Somber. Hier ist für euch Home Wrecker.

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26: Alle Luft zusammennehmen und raus in die Luftmatratze. Ab mit euch ins Freibad. Ja, es ist heute ein Ticken frischer als die letzten Tage. Aber wovon reden wir hier, ne? 24 bis 27 Grad und Sonne satt.
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27: Mit Fabian Schütz. Guten Tag. Immer mehr Menschen gehen in Rente, werden arbeitslos oder verdienen nicht genug, um sich die Miete zu leisten. Deutschland muss dieses Jahr gut 750 Milliarden Euro für Sozialleistungen ausgeben. Das sind 42 Milliarden mehr als noch letztes Jahr. Auch weil die Zahl der Arbeitslosen nach Jahren wieder über die Marke von 3 Millionen geklettert ist. Immer wieder kommt es zu Verunreinigungen in Lebensmitteln, beispielsweise durch Mäusekot wegen schlechten Hygienebedingungen in den Betrieben. Das verhindern normalerweise Lebensmittelkontrolleure. Doch davon gibt es immer weniger, vor allem in Schwaben. Laut Ministerium ist fast jede achte Stelle unbesetzt, meist wegen Elternzeit oder Altersteilzeit. Helfen könnte demnach, die Ausbildung attraktiver zu machen. Einem 19-jährigen Afghanen droht möglicherweise die Abschiebung, weil er ein betrunkenes Mädchen in einer Wohnung in Augsburg vergewaltigt hat. Das Landgericht schickt den jungen Mann erstmal für 3 Jahre ins Gefängnis. Das Urteil hat der 19-Jährige bereits akzeptiert. Seit vorletztem Jahr schiebt die Bundesregierung wieder nach Afghanistan ab, vor allem verurteilte Straftäter. Ob es soweit kommt, muss jetzt von der Ausländerbehörde geprüft werden. Den Bundeskanzler Lackaffe zu nennen, ist strafbar. Das hat das Gericht Heilbronn klargestellt und damit auf einen Facebook-Kommentar reagiert, den jemand unter den Post eines Besuchs von Bundeskanzler Friedrich Merz abgesetzt hatte. Dem Urheber droht eine Geldstrafe, er hat aber Einspruch eingelegt. Noch jemand hatte Merz Pinocchio genannt, das ist laut Gericht aber völlig in Ordnung.
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26: Und die stehen in Augsburg, Berliner Allee beim Schlachthof und Unterer Graben Richtung Citygalerie. Außerdem B300 Manching Richtung Schrobenhausen, zwischen der Autobahnauffahrt Langenbruck und der B13. Und jetzt habe ich RT1-Hörerin Andrea dran. Andrea, was hast du denn noch gesehen?
0: Vom Josefinum Richtung Donauwörtherstraße.
26: Alles klar, ist durchgegeben. Danke dir.
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26: Da gucken wir auf die A9 Nürnberg Richtung München zwischen Dreieck-Holledau und Pfaffenhofen, ein Reifen auf der Fahrbahn. Dann B300 Landsberg Richtung Augsburg zwischen Stadtbergen und Bärenkeller Oberhausen. Ja, Stop and Go, da seid ihr aber in gut 10 Minuten durch, ist nicht so schlimm. Habt ihr noch etwas? Gerne durchklingeln oder schickt eine WhatsApp rein, wir freuen uns. 08000 96 7 96 7. Merci euch und gute Fahrt. Hier ist Julia, ich wünsche euch eine fantastische, schöne Zeit draußen. Gelungenes Sonnenbaden an der Lechstaustufe 23 am Mandichosee. Und dazu gibt's Michael Schulte mit 5 AM.

0: Hallo zusammen, hier ist Hitradio RT1. Schön, dass ihr uns auch während der Pfingstferien hört. Und wen habe ich denn jetzt dran? Hier ist Julia, hallo.
1: Ja, hallo Julian, grüß dich, da ist Nati, du auf der B17 ab Göckingen. Da ist auch Stau, also da geht Stop and Go. Ist da Unfall oder was?
0: Boah, da muss ich doch direkt mal nachgucken. Ist das die B17?
1: Ja.
0: Kriegshaber?
1: Richtung
0: Stadt Bergen raus. Tatsächlich, da ist Stop and Go. Du guck doch mal an. Was würde ich nur ohne dich machen? Guck mal, wie aufmerksam. Ja. Also nochmal der Vollständigkeit halber. B17, Landsberg Richtung Augsburg, Unfallhöhe Holzweg und schon kräftiger Rückstau bereits ab Stadt Bergen.
1: Das kostet da jetzt einmal das Bier auf dem Herbstblätter, weil wegen dir stehe ich jetzt im Stau drin, weil du das nicht gesehen hast.
0: Okay, Renate, alles klar, da komme ich nicht mehr raus. Du kriegst auf dem Herbstblätter eine Masse, ich verspreche es dir. Und jetzt auch eine kleine Wiedergutmachung für alle, die jetzt im Stau stehen. Hier ist zum Runterkühlen Glockenbach mit Home. 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
10: Ach, es ist so herrlich. Man findet ja kaum ein Wölkchen am Himmel. Traumhafte Pfingstferientage für euch. Sei euch von Herzen gegönnt. Heute dazu sogar bei sehr angenehmen 24 bis 27 Grad.
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10: Geblitzt wird in Augsburg, Gabelsberger Straße, Zollernstraße und Josefinum Richtung Donauwörther Straße. Und wen habe ich jetzt dran? Hier ist die Julia. Hi.
11: Der Tom aus Wendingen. Hi Julia.
10: Hi Tom.
11: B16 von Günzburg Richtung Gundelfingen. Da wo der Flugplatz ist, in Fahrtrichtung Gundelfingen, steht rechts so silberner Caddy.
10: Alles klar, Tom. Merci dir fürs Melden.
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10: Ein Unfall auf der A9 München Richtung Nürnberg zwischen Manching und Ingolstadt Süd. Aber da kommt ihr aktuell noch so in gut 15 Minuten durch. Die braucht ihr auch länger auf der B300 Landsberg Richtung Augsburg. Stop and go zwischen Stadt Bergen und Bärenkeller Oberhausen Süd. Da hat es ja auch nochmal einen Unfall gegeben, auch auf der B17, dass ich das nicht gleich wieder vergesse, auch nochmal ein Unfall gewesen und zwar ab der Ecke Holzweg und es staut sich bereits zurück bis Stadtbergen. Also da auch ein bisschen Zeit und Geduld mitbringen. Habt ihr noch etwas? 08000 96 7 96 7. Vielen Dank fürs Melden und wen haben wir denn da zusammen erwischt?
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13: David Guetta.
10: Bibi Rexha und David Guetta zusammen im Studio. Was heißt das für uns? Neuer DJ-Sound, Baby. Sobald er raus ist, erfahrt ihr es natürlich hier bei RT1. Und es läuft für sie einfach. Hat er jetzt schon einen fetten Sommersong rausgehauen. Hier ist sie für euch mit New Religion.

0: Hallo, wir sind's, RT1, im ersten richtigen Sommervibe. Wir freuen uns darüber, wir wollen uns gut fühlen. Und gerade in der Mittagspause darf es dann auch mal gerne was Leichteres zum Essen sein, so für den Summerbody und so, you know. Aber auf der Arbeit wird uns das, was das anbelangt, gerne mal ein Strich durch die Rechnung gemacht.
1: Arbeiten im Sommer. Vorstellung?
2: Im Sommer esse ich leicht und gesund in der Mittagspause. Dann halte ich auch sicher meine Figur.
1: Versus Realität.
2: Ah ja, klar, der eine Kollege bringt frisches Eis mit. Das Stück Erdbeertorte darf natürlich nach dem Mittagessen nicht fehlen. Und dazu einen frischen Eiskaffee. Das war's dann wohl mit der Sommerfigur.
0: Also das Thema habe ich schon vor Jahren ab ACTA gelegt. Ja, Eis ist einfach zu gut. Schöne Pfingstferien mit der neuen von Taylor Swift. Hier ist Elizabeth Taylor.

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22: Es ist super schön sonnig heute Nachmittag. Die Top-Temperaturen knacken wieder die 30 Grad.
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23: Mit Christina Wehrmann. Guten Tag. Der chinesische Billig-Online-Händler Temu muss 200 Millionen Euro Strafe in der EU zahlen. Die EU-Kommission sagt, Temu hat in seinem jährlichen Risikobericht nicht genug angegeben, wie viele illegale Produkte auf der Plattform angeboten werden. Bei Überprüfungen sind demnach Sicherheitsmängel festgestellt worden, zum Beispiel giftige Chemikalien in Babyspielzeug oder Gefahren bei Ladegeräten. Deutschland gibt immer mehr Geld für Sozialleistungen aus. In diesem Jahr sind es mehr als 750 Milliarden Euro, also rund 42 Milliarden mehr als letztes Jahr. Das liegt unter anderem daran, dass wieder mehr Menschen arbeitslos sind. Besonders viel Geld ist ins Arbeitslosengeld geflossen, außerdem in die Renten. Im Folterskandal um die JVA Gablingen im Kreis Augsburg wächst jetzt auch der politische Druck auf Ministerpräsident Markus Söder. Die Grünen kritisieren, dass er sich bis heute nicht öffentlich zu den Vorwürfen geäußert hat. Hintergrund sind neue Chatnachrichten, über die die ARD berichtet. Darin sollen Justizvollzugsbeamte Misshandlungen von Häftlingen gefeiert haben. Mit Aussagen wie geiler Tag oder man habe Gefangene zerstört. Gegen 13 ehemalige Beschäftigte wurde bereits Anklage erhoben.
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0: Mit Maike Blumenfeld. Das Freibad in Ottobeuern bekommt in dieser Saison erstmal keine Security. Letztes Jahr im August war das noch nötig, weil Mitarbeiter beleidigt und teilweise sogar bedroht wurden. Die Polizei musste rund 20 Mal anrücken. Die Gemeinde Ottobeuern will es dieses Jahr erstmal ohne eine Security versuchen. Vor allem auch, weil sich die Lage im Schwimmbad in der letzten Saison wieder beruhigt hatte. Sollte es aber wieder Probleme geben, will das Freibad zusammen mit der Gemeinde über weitere Schritte beraten. Die Saison im Freibad ist Mitte Mai gestartet.
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22: Die neuesten Blitzer stehen aktuell auf der B16 Günzburg Richtung Gundelfingen, dabei im Flugplatz Günzburg, in Augsburg auf der Gabelsberger Straße und auf der Zollnerstraße noch einer.
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22: Ansonsten läuft der Verkehr, außer auf der B300 Landsberg Richtung Augsburg, zwischen Stadtbergen und Bärenkeller Obernhausen Süd. 4 Kilometer Stau kostet euch eine Viertelstunde. Wenn ihr noch was seht, sagt uns kurz und kostenlos Bescheid an der 08000 96 7 96 7. Gute Fahrt euch.
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22: Einen wunderschönen Donnerstagnachmittag wünsche ich euch. Schön, dass ihr dabei seid. Und gleich strahlt hier Ed Sheeran mit der Sonne um die Wette. I don't need a camera to capture. Da wird's warm ums Herz, gell? Und es geht ganz schnell Richtung Feierabend, wenn ihr Ray Dalton hört. Jetzt für euch mit Blood Running.

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1: 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Damit viel guter Laune bitte mit euch gemeinsam ins Wochenende. 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Denn wenn ihr aufsteht, sind wir schon da.
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4: Ganz viel Sonnenschein könnt ihr heute Nachmittag tanken und dazu ab und zu mal ein paar dünne Wölkchen. Die Top-Temperaturen sind bei 27 Grad unterwegs.
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4: Die drei neuesten Blitzer stehen in Friedberg, Haverskirch in der 30er-Zone, B16 Günzburg Richtung Gundelfingen, Höhe Flugplatz und in Augsburg auf der Gabelsberger Straße.
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4: A9 München Richtung Nürnberg. Zwischen Pfaffenhofen und Allershausen liegt ein Besen. Und in der Gegenrichtung zwischen Manching und Lenting 9 Kilometer Stau. Dann haben wir noch die B2 Donauwörth Rhein Richtung Donauwörth. Da liegt ein LKW-Kotflügel auf der Straße. Und wenn ihr noch was entdeckt, sagt uns kurz und kostenlos Bescheid. Nummer ist die 08000 96 7 96 7. Gute Fahrt in diesen sonnigen Nachmittag. Und wenn dieses Wetter ein Hit wäre, na dann wahrscheinlich dieser. Hug Yourself, das ist Kamerad bei Hitradio RT1.

0: schönen Donnerstag euch. Genießt das herrliche Wetter und natürlich unseren Hit-Tipp der Woche. Ramona aus eurer RTL1 Morgenshow ist bei mir. Und Ramona, der Hit-Tipp diese Woche, das ist ja so eine richtige Zeitreise.
1: Die 80er sind so sexy wie nie. Erfolgs-DJ Felix Hirn hat sich die Disco-Hymne Upside Down von Diana Ross geschnappt. Upside down, boy, you turn me. Und er hat diesem Song einen ganz neuen Look verpasst. Feinster Dance-Pop trifft auf funky Retro-Beats und Cascadas Hammerstimme katapultiert diesen Song in die Clubs von heute. In die Clubs. Mega Party, Boy, You Turn Me. Der Hitradio RTL1 Hit-Tipp der Woche.

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19: Ganz viel Sonne kriegen wir heute wieder ab. Top-Temperaturen so um die 27 Grad. Und wenn überhaupt, dann sind nur ein paar ganz hohe Wolken unterwegs.
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20: Mit Christina Wehrmann. Guten Tag. Verkehrsminister Patrick Schmieder ist skeptisch, ob der sogenannte Tankrabatt über den 1. Juli hinaus verlängert wird. Er hat dem Handelsblatt gesagt, irgendwann kommt der Staat an seine Grenzen. Durch den Tankrabatt kostet uns der Liter Sprit gerade 17 Cent weniger. Inwieweit die Mineralölkonzerne diese Preissenkung tatsächlich weitergeben, ist aber unklar. Kritiker sagen, die Konzerne würden sich mit Steuergeldern selbst die Taschen füllen. Der chinesische Billig-Online-Händler Temu muss 200 Millionen Euro Strafe in der EU zahlen. Die EU-Kommission sagt, Temu hat in seinem jährlichen Risikobericht nicht genug angegeben, wie viele illegale Produkte auf der Plattform angeboten werden. Bei Überprüfungen sind demnach Sicherheitsmängel festgestellt worden, zum Beispiel giftige Chemikalien in Babyspielzeug oder Gefahren bei Ladegeräten. Die heißen Temperaturen im Moment sorgen in der ganzen Region für eine hohe Waldbrandgefahr. Die Regierung von Schwaben organisiert deshalb Beobachtungsflüge, um mögliche Brände frühzeitig aus der Luft zu erkennen. Weil es wohl erst am Sonntag regnet, bleibt die Situation auch erstmal angespannt. Damit ein Feuer ausbricht, kann zum Beispiel schon eine weggeworfene Zigarette oder Müll in der Natur wie Glasflaschen oder Folien reichen.
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21: Mit Maike Blumenfeld.
6: Bei den sommerlichen Temperaturen kühlen sich viele Menschen in den Badeseen in unserer Region ab. Die haben laut dem Landratsamt Unterallgäu eine gute Wasserqualität. Unter anderem im Bad Klevers in Bad Grünenbach, im Rotdachweiher in Babenhausen und im Schachenweiher in Ottobeuern kann problemlos gebadet werden. Viele Menschen zieht es bei der Hitze auch an den Buxheimer Weiher und dem Badesee Pfaffenhausen. Verunreinigungen können zum Beispiel nach starkem Regen oder sehr hohen Temperaturen entstehen und zu Blaualgenbefall führen.
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19: Die drei neuesten Blitzer stehen in Friedberg in der Hadubertstraße deiner 30er-Zone, B16 Günzburg Richtung Gundelfingen Höhe Flugplatz und in Augsburg auf der Gabelsberger Straße.
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19: Die B2 Donauwörth Rhein. Richtung Donauwörth liegt ein LKW-Kotflügel auf der Straße. Sonst schaut's gut aus. Wenn ihr Staus und Blitze entdeckt, sagt uns kurz Bescheid an der kostenlosen 08000 96 7 96 7. Gute Fahrt euch!
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19: Wir feiern den Donnerstag, das wunderschöne Wetter und eure liebsten Hits auch in dieser halben Stunde. Zum Beispiel Ray. Where is my husband? Der Hit macht einfach nur Spaß. Genauso wie Kato. Turn the lights off. Ab mit euch.

0: Schönen Nachmittag. Und sind wir uns einig hier bei Hitradio RT1? Heute bleibt die Küche kalt. Biergartenampel, sowas von grün heute. Bestes Wetter für einen Afterwork-Biergarten. Ja, und dazu eine richtig gute Brotzeit, würde ich mal sagen.
1: Auf jeden Fall einen bayerischen Wurstsalat.
2: Semmelknödel. Kartoffelsalat.
3: Super gern Kässpatzen. Und wenn es so richtig heiß ist, dann lieber so einen sommerlichen Salat oder sowas.
0: Oh, danke, jetzt habe ich Hunger. RT1 serviert dazu die besten Hits. Hier ist Ray.

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8: Schön viel Sonne tanken ist angesagt Richtung Feierabend und natürlich auch heute wieder heiß, 27 Grad die Top-Temperaturen.
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8: Die drei neuesten Blitzer stehen in Friedberg auf der Hadobertstraße in der 30er-Zone, B16 Günzburg Richtung Gundelfingen Höhe Flugplatz und in Bobingen auf der Rathausstraße.
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8: Der Verkehr läuft soweit. Wenn ihr irgendwo noch Staus und Blitzer entdeckt, dann sagt uns doch kurz kostenlos Bescheid an der 08000 96 7 96 7. Ansonsten euch eine gute Fahrt Richtung Donnerstag Feierabend. Der kommt ganz schnell, denn wir amüsieren uns hier prächtig. Tiffany Harris jetzt hier bei Radio RT1.

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Und jetzt den neuesten Hit von Madonna und Sabrina Carpenter. Und ihr hört schon diesen Beat. Da kann man Fashion-Shows drauflaufen. Ja, ist nicht umsonst im Teufel trägt Prada 2 auch gut untergebracht, der Hit. Aber meine Empfehlung ist es für Sport. Genau richtig zum Laufen. Vielleicht nicht bei der Temperatur, aber heute Abend. Jetzt bei Hitradio RT1 ganz neu. Bring your love!

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21: Die Top-Temperaturen kreisen um die 27 Grad. Das ist kein Wunder, die Sonne gibt Vollgas und wenn überhaupt, sind nur lockere Wolken unterwegs.
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22: Mit Christina Wehrmann. Guten Tag. Der Tankrabatt sorgt dafür, dass wir für den Liter Sprit gerade 17 Cent weniger zahlen. Ob diese vorübergehende Steuersenkung aber über den Juni raus verlängert wird, ist fraglich. Bundesverkehrsminister Patrick Schnieder hat sich zumindest skeptisch gezeigt und dem Handelsblatt gesagt, irgendwann kommt der Staat an seine Grenzen. Inwieweit die Mineralölkonzerne den Tankrabatt aber tatsächlich an uns weitergeben, ist ohnehin unklar. Kritiker sagen, die Konzerne würden sich mit Steuergeldern selbst die Taschen füllen. Im Folterskandal um die JVA Gablingen im Kreis Augsburg wächst jetzt auch der politische Druck auf Ministerpräsident Markus Söder. Die Grünen kritisieren, dass er sich bis heute nicht öffentlich zu den Vorwürfen geäußert hat. Hintergrund sind neue Chatnachrichten, über die ARD berichtet. Darin sollen Justizvollzugsbeamte Misshandlungen von Häftlingen gefeiert haben. Mit Aussagen wie geiler Tag oder man habe Gefangene zerstört. Gegen 13 ehemalige Beschäftigte wurde bereits Anklage erhoben. Mehrere laute Knallgeräusche haben heute Nachmittag in der Region für kurze Aufregung gesorgt. Grund zur Sorge gibt's nicht. Das Luftwaffengeschwader in Neuburg hat uns bestätigt, dass die dort stationierten Eurofighter im Rahmen von Übungsflügen unterwegs sind und dabei die Schallmauer durchbrochen haben.
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0: Mit Maike Blumenfeld. Im Allgäu dreht sich im Herbst wieder alles um regionale Küche. Die Allgäuer Genusstage laufen dieses Jahr vom 19. September bis 4. Oktober im Ostallgäu, Unterallgäu sowie in Memmingen und Kaufbeuern. Restaurants servieren dabei Gerichte mit Zutaten direkt aus der Region. Gäste können außerdem auf Höfen und in Betrieben hinter die Kulissen schauen. Gastronomen, Landwirte und Verarbeiter aus dem Unterallgäu und Memmingen können sich ab sofort anmelden. Die Aktion soll regionale Produkte stärken und neue Partnerschaften schaffen.
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1: Die drei neuesten Blitzer stehen in Friedberg auf der Hadegardstraße in der 30er-Zone, B16 Günzburg Richtung Gundelfingen Höhe Flugplatz und in Augsburg am oberen Graben.
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1: Die A9 München Richtung Nürnberg zwischen Manching und Lenting, da sind es aktuell 5 Kilometer Stau. Wenn ihr noch irgendwo Staus oder auch Blitze entdeckt, gerne kostenlos melden an 08000 96 7 96 7. Ansonsten, gute Fahrt euch!
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1: Es ist so herrlich schön draußen und wenn ihr, so wie ich, auch noch ein paar Stündchen hier drinnen vor euch habt, dann holen wir uns die Sonne rein, also so rein ins Ohr. So baby, don't worry, you are my only, you won't be lonely. Zu manchen Leuten sagt man ja Sonnenschein. Leonie gehört definitiv dazu und singt euch gleich Don't Worry. Und wir starten mit mindestens genauso fröhlichen Sounds von Alex Warren. Fever.

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0: schönen Nachmittag mit Hitradio RT1. Wir suchen diese Woche mit euch zusammen die coolsten Kfz-Kennzeichen. RT1-Hörer Andreas hat uns heute früh in der RT1-Morgenshow auf das Nummernschild AUA, also Aua, aufmerksam gemacht. Das haben wohl mehrere Krankenwagen in Augsburg. Wie cool ist das denn? Und jetzt hat sich auf jeden Fall noch RT1-Hörerin Claudia gemeldet. Claudia, du bist total happy, dass du für dein Wohnmobil das Traumkennzeichen ergattert hast.
1: Und zwar Augsburg GO300, also Go. Das passt natürlich für unsere Reisen, wie zum Beispiel Marokko. Liebe Grüße.
0: Aber hallo, und vielleicht habt ihr auch noch ein lustiges Kennzeichen oder kennt jemanden, der auch kreativ war? Na dann ran an die 08096 7 96 7. Und während ihr wählt, kriegt ihr hier bei Hitradio RT1 Lady Gaga.

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5: Es bleibt schön sonnig bis rein in den Abend und auch dann kommen keine wirklichen Wolken. Abends ist es klar. Top-Temperaturen aktuell 27 Grad.
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5: Die drei neuesten Blitzer stehen in Friedberg auf der Hadobertstraße in der 30er-Zone. B16 Günzburg Richtung Gundelfingen Höhe Flugplatz und in Augsburg am oberen Graben.
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5: A9 München Richtung Nürnberg zwischen Manching und Lenting 10 Kilometer Stau und das kostet euch 25 Minuten mehr. Wenn ihr noch was entdeckt, dann könnt ihr das jederzeit schnell melden. Zum Beispiel ganz gerade reingekommen A8 München Richtung Stuttgart zwischen Adelsried und Susmarshausen. Da liegen Gegenstände. Ja, so schnell kann es gehen. Also wenn ihr was seht, an die 08096 7 96 7. Schon mal danke fürs Melden und euch eine gute und vor allem sichere Fahrt Richtung Feierabend. Mensch, schon wieder so schön heute. Und dazu gibt's passende Afterwork-Sounds hier bei Hitradio RT1. Ganz neu, Jennifer Lopez.

Schönen Nachmittag. Hier ist Hitradio RT1 am Donnerstag. Wenn euch die Woche ein bisschen schon auf den Schultern liegt, die Hitze zu anstrengend ist, hier kommt eure wohlverdiente Auszeit. 2 Minuten mit einem genialen, lässigen neuen Hit von BTS. Swim bei eurem Hitradio RT1.

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15: Wir haben 27 Grad sogar Top-Temperaturen. Ja, ist schön angenehm warm draußen, sonnig und auch der Abend dann klar.
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16: Mit Christina Wehrmann. Guten Tag. Knapp 4 Monate nach dem tödlichen Angriff auf einen Zugbegleiter in der Pfalz hat die Staatsanwaltschaft jetzt Anklage wegen Mordes erhoben. Ein 26-jähriger Fahrgast soll den 36-jährigen Zugbegleiter in einem Regionalexpress attackiert haben, einfach weil der ihn bei einer Fahrkartenkontrolle aufgefordert hatte, den Zug zu verlassen. Der Beschuldigte soll dem Mann heftige Schläge gegen den Kopf versetzt und ihn damit tödlich verletzt haben. Die heißen Temperaturen sorgen in der ganzen Region für eine hohe Waldbrandgefahr. Die Regierung von Schwaben organisiert deshalb Beobachtungsflüge, um mögliche Brände frühzeitig aus der Luft zu erkennen. Weil es wohl erst am Sonntag regnet, bleibt die Situation auch erstmal angespannt. Damit ein Feuer ausbricht, kann momentan zum Beispiel schon eine weggeworfene Zigarette oder Müll in der Natur wie Glasflaschen oder Folien reichen. In Kempten ist ein Streit an der Tankstelle völlig aus dem Ruder gelaufen. 2 Autofahrer haben sich um eine freie Zapfsäule gestritten. Am Ende ging es ziemlich heftig zur Sache. Laut Polizei hat ein 31-Jähriger seinem Kontrahenten eine Kopfnuss verpasst und anschließend die Autotür zugedrückt, als der aussteigen wollte. Der Mann wurde leicht verletzt. Jetzt ermittelt die Polizei.
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17: Mit Maike Blumenfeld. Bei den sommerlichen Temperaturen kühlen sich viele Menschen in den Badeseen in unserer Region ab. Die haben laut dem Landratsamt Unterallgäu eine gute Wasserqualität. Unter anderem im Bad Klevers in Bad Grünenbach, im Rotdachweiher in Babenhausen und im Schachenweiher in Ottobeuern kann problemlos gebadet werden. Viele Menschen zieht es bei der Hitze auch an den Buxheimer Weiher und dem Badesee Pfaffenhausen. Verunreinigungen können zum Beispiel nach starkem Regen oder sehr hohen Temperaturen entstehen und zu Blaualgenbefall führen.
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15: Die drei neuesten Blitzer stehen in Friedberg in der Hadubertstraße in der 30er-Zone, B16 Günzburg Richtung Gundelfingenhöhe Flugplatz und in Obermaitingen auf der Hauptstraße.
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15: Und ansonsten haben wir noch die A7 Füssenreuth Richtung Ulm. Da gab es einen Unfall zwischen Böhringen und dem Dreieck Hittistetten. Und A9 München Richtung Nürnberg zwischen Manching und Lenting 9 Kilometer Stau. Wenn ihr noch was seht, sagt uns kurz. Natürlich kostenlos an der 08000 96 7 96 7. Gute Fahrt.
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15: Kommt gut Richtung Feierabend und egal, was ihr da braucht, damit es euch gut geht, wir haben es. Also für alle, die eine Runde relaxen wollen, gleich James Young mit Infinity. Und für alle, die jetzt ihre Akkus wieder aufgeladen brauchen, Bebe Rexha, New Religion.

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12: Zum Feierabend gibt's Top-Temperaturen von 27 Grad und Sonne satt bis zum Abend.
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12: Die drei neuesten Blitzer stehen in Friedberg auf der Hadobertstraße in der 30er-Zone, B16 Günzburg Richtung Gundelfingen Höhe Flugplatz und in Obermeitingen auf der Hauptstraße.
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12: A96 München Richtung Lindau zwischen Greifenberg und Windach liegt ein Korb. Und wenn ihr noch irgendwas entdeckt, gerne

0: 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Gleich mit dem genialen neuen Hit von Olivia Rodrigo, Drop Dead. Und alle, die heute wieder öffentlich in den Feierabend fahren, wissen, so ein nettes kleines Lächeln von der Fahrerin oder dem Fahrer beim Einsteigen, das kann doch jeden noch so schweren Arbeitstag nur retten. Der AVV sucht jetzt wieder die Lieblingsbusfahrer in 2026, also die Menschen am Steuer, die morgens schon gute Laune verbreiten, mal anpacken beim Kinderwagen oder eben einfach mal nur einen netten Spruch für den Tag dabei haben. Bis zum 31. Mai könnt ihr eure persönliche Busgeschichte erzählen und eure Alltagshelden nominieren. Und der Daniel aus Friedberg hat es schon gemacht. Sein Held ist Busfahrer Helmut.
1: Er kennt jedes Schulkind bei Namen. Und ganz egal, ob jetzt ein Bub einen Rock anhat oder ob es ein Kind mit Migrationshintergrund ist. Für Helmut zählt wirklich nur das Lächeln im Gesicht. Es gibt kein Kind, was ihn nicht mag. Und das schon seit vielen Jahrzehnten. Was Besseres gibt's nicht.
0: Na, dann ist ja eines schon mal sicher. Helmut und alle Busfahrerinnen und Busfahrer in unserer Region, die unseren Alltag ein bisschen schöner machen, kriegen heute auf jeden Fall schon mal ein dickes, fettes Hitradio RT1 Like.

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14: Heute Abend und in der Nacht kaum eine Wolke am Himmel, die den Namen wirklich verdient hätte. Tiefstemperatur in der Nacht 8 Grad, morgen nur Sonne, Toptemperatur 28 Grad. Dazu weht ein angenehm frischer Nordwind.
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15: Mit Christina Wehrmann, guten Abend. Der tödliche Angriff auf einen Zugbegleiter in der Pfalz vor knapp 4 Monaten hat für Entsetzen gesorgt. Jetzt hat die Staatsanwaltschaft Anklage wegen Mordes in dem Fall erhoben. Ein 26-jähriger Fahrgast soll den 36-jährigen Zugbegleiter in einem Regionalexpress attackiert haben, einfach weil der ihn bei einer Fahrkartenkontrolle aufgefordert hatte, den Zug zu verlassen. Der mutmaßliche Täter soll dem Mann heftige Schläge gegen den Kopf versetzt und ihn damit tödlich verletzt haben. Die Tat hat eine Debatte über die Sicherheit des Zugpersonals ausgelöst. Mehrere laute Knallgeräusche haben heute Nachmittag in der Region für kurze Aufregung gesorgt. Grund zur Sorge gibt's aber nicht. Das Luftwaffengeschwader in Neuburg hat uns bestätigt, dass es sich um Übungsflüge gehandelt hat. Die dort stationierten Eurofighter haben über dem Raum Augsburg die Schallmauer durchbrochen. In Witten im Ruhrgebiet sind 6 Rhesusaffen aus einer Auffangstation ausgebrochen. Die sehr scheuen und intelligenten Tiere haben laut Polizei offenbar Mörtel aus einer Backsteinmauer gekratzt und konnten so entkommen. Ein Affe wurde schon wieder eingefangen, die restlichen werden vom Besitzer und einem Tierarzt gesucht.
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16: Mit Maike Blumenfeld. Das Freibad in Ottobeuern bekommt in dieser Saison erstmal keine Security. Letztes Jahr im August war das noch nötig, weil Mitarbeiter beleidigt und teilweise sogar bedroht wurden. Die Polizei musste rund 20 Mal anrücken. Die Gemeinde Ottobeuern will es dieses Jahr erstmal ohne eine Security versuchen. Vor allem auch, weil sich die Lage im Schwimmbad in der letzten Saison wieder beruhigt hatte. Sollte es aber wieder Probleme geben, will das Freibad zusammen mit der Gemeinde über weitere Schritte beraten. Die Saison im Freibad ist Mitte Mai gestartet.
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14: Die neuesten Blitzer immer für euch. Langenmoosen wird geblitzt mit Laserpistole, dann Obermaitingen in der Hauptstraße und in Augsburg in der Sportplatzstraße.
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14: A8 München Richtung Stuttgart. Zwischen Sulzemoos und Odelzhausen hat es einen Unfall auf der linken Spur gegeben. Dann A96 München Richtung Lindau. Zwischen Greifenberg und Windach liegt ein Korb auf der Fahrbahn. Und B2 Donauwörth Richtung Augsburg zwischen Langweid am Lech und Stettenhofen. Reifenteile auf der Straße. Staus und Blitzer an die 08000 96 7 96 7. Vielen Dank euch allen. Gute Fahrt. Ich bin Alexander Wohlrab und schon wieder so ein schöner sonniger Tag heute. Wird es nicht eigentlich mal langsam langweilig? Nö. Was auch nicht langweilig wird, das ist der Soundtrack für euren Feierabend. Jetzt 20 Minuten Hits am Stück und los geht's mit Taylor Swift.

Wer einen Affen im Garten entdeckt, soll sich bei der Polizei melden. Als wenn das nicht die Schlagzeile des heutigen Tages ist, vielleicht habt ihr es ja gerade um 6 in den Nachrichten bei uns gehört. In Witten sind Affen ausgebrochen, sogenannte Rhesusaffen, 6 Stück an der Zahl. Einen haben sie schon wieder, aber die anderen, die sind irgendwie noch am Rumspringen da in der ganzen Stadt. Die Polizei sucht die jetzt und sagt auch, wenn ihr, liebe Leute, mal gucken könntet, ob vielleicht da bei euch ein Affe im Garten rumspringt. Ich finde das gerade im Sommer wahnsinnig schwierig, weil ich meine, man weiß nie, ist das jetzt ein Affe oder hat der Nachbar mit dem behaarten Oberkörper nur wieder sein T-Shirt ausgezogen. Der hier ist, soweit ich das den letzten Fotos entnehmen kann, blitzblank einmal Brazilian durchgewächst. Das ist Harry Styles und das sind die besten aktuellen Hits bei Hitradio RT1, American Girls.

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14: 18.30 Uhr.
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14: Heute Abend und in der Nacht kaum eine Wolke am Himmel. Tiefstemperatur in der Nacht 8 Grad. Morgen einfach nur Sonne. Top-Temperatur 28 Grad. Dazu weht ein angenehm frischer Nordwind.
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14: Die drei neuesten Blitzer für euch. In Friedberg in der Hardubertstraße wird in der 30er-Zone geblitzt. In Königsbrunn in der Bürgermeister-Wohlfahrtstraße mit Blitzeranhänger und in Langenmoosen mit Laserpistole.
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14: A8 München Richtung Stuttgart. Zwischen Sulze-Moos und Odelshausen hat es einen

diesen Vorfreitagabend oder wie er mit Mädchennamen heißt, Donnerstagabend. Und bevor der jetzt bald hinterrücks zum tatsächlichen Freitag wird, packen wir aber erstmal noch eine riesen Ladung Hits in diesen Restdonnerstag. Hier gleich mal 20 Minuten am Stück. Und den Anfang macht ein Song, der geht runter, also in den Gehörgang wie Öl. So leicht wie eine Sommerbrise aus dem Nachbarsgarten. Das ist Olivia Dean, So Easy. Die grillen doch schon wieder da drüben.

Hier ist Hit Radio RT1 und bei uns bekommt ihr die besten aktuellen Hits für euren Donnerstagabend. Und für den nächsten hat Felix Jähn die ganz große Schaufel rausgeholt. Erstens hat er Cascada wieder ausgegraben, das waren die hier. 2009 war das und noch einige Gesteinsschichten darunter kam dann das hier zutage. Diana Ross, Upside Down, das war 1980, also quasi kurz nachdem wir von den Bäumen runter sind. Ja, nachdem Felix Jähn beide vom Staub der Jahrhunderte befreit hatte, also Upside Down und Cascada, kam das alles in den Mixer, also das Mischpult. Und bitte, Felix Jähn und Cascada, Boy, You Turn Me, hier bei Hitradio.

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13: Heute Abend und in der Nacht fast wolkenloser Himmel, Tiefstemperatur in der sternenklaren Nacht 8 Grad, morgen einfach nur Sonne, Toptemperatur 28 Grad und ganz angenehm ein frischer Nordwind weht dazu.
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15: Mit Gisa Weber, guten Abend. Mit dem Tankrabatt ist wohl wie geplant Ende Juni Schluss. Bundesverkehrsminister Schnieder dämpfte im Handelsblatt jetzt die Erwartungen, dass die Steuersenkung verlängert wird. Immerhin, einen Mangel an Sprit oder auch Kerosin sieht der Minister nicht. Der Sommerreiseverkehr ist aus seiner Sicht nicht in Gefahr. Für die deutsche Wirtschaft wird extreme Hitze zu einem immer größeren Problem. Der Kreditversicherer Allianz Trade warnt vor Verlusten von knapp 113 Milliarden Euro in den nächsten Jahren. Wenn es sehr heiß ist, nimmt die Produktivität ab. Außerdem sind die Energiekosten höher, weil mehr gekühlt wird. Gefährliche Ladegeräte oder unsicheres Kinderspielzeug. Die EU findet, dass Temu zu wenig gegen illegale Produkte auf seiner Plattform tut. Jetzt hat die Kommission deswegen eine 200 Millionen Euro Strafe gegen den chinesischen Online-Riesen verhängt. Temu spricht von einer unverhältnismäßigen Strafe. Bayern mangelt es an Lebensmittelkontrolleuren. Das zeigt die Antwort des Innenministeriums auf eine SPD-Anfrage. Demnach sind viele Posten unbesetzt. Vor allem in den Landkreisen Günzburg sowie Unter- und Ostallgäu. Laut dem Ministerium liegt das etwa an Teilzeit, Ruhestand und fehlenden Nachwuchskontrolleuren.
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13: Die drei neuesten Blitzer für euch: Friedberg, Hadubertstraße in der 30er-Zone, Augsburg, Sportplatzstraße und Langenmoosen. Da wird mit Laserpistole geblitzt.
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13: A8 München Richtung Stuttgart. Zwischen Sulzemoos und Odelzhausen hat es einen Unfall auf der linken Spur gegeben. Und A9 Nürnberg Richtung München zwischen Lenting und Ingolstadt Nord. Gegenstände auf der Straße. Staus und Blitzer an die 08000 96 7 96 7. Vielen Dank euch allen. Gute Fahrt. Schönen Donnerstagabend euch. Ich bin Alexander Wohlrab und ich bringe euch noch ein Stückchen weiter rein in den Feierabend. Und das mache ich jetzt gleich mal mit 20 Minuten Hits am Stück. Und da ist einiges drin. Katy Perry, Kygo, Glockenbach und die neue von Michael Schulte. 5 AM.

0: Donnerstagabend, ihr hört Hitradio RT1 und bei diesen Temperaturen gibt's nur eins, ab in den Biergarten. Also wenn ihr schon Feierabend habt oder frei. Aber es ist ein Wahnsinnswort. Biergarten. Es ist ein Garten für Bier. Das passt hervorragend, weil man pflanzt, also sich hin auf eine Bierbank zum Beispiel, dann muss man regelmäßig gießen wie in einem Garten, also das Bier in sich hinein. Und wenn man dann ein bisschen Geduld hat und sich Mühe gibt, dann wächst auch was. Der Bierbauch, der Rausch, also Verzeihung, die Gemütlichkeit natürlich und die Rechnung. Prost miteinander, euch viel Spaß im Biergarten.
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2: 7:30. 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
3: Heute Abend und in der Nacht kaum eine Wolke am Himmel. Tiefstemperaturen heute Nacht 0 Grad. Morgen einfach nur Sonne. Toptemperatur 28 Grad. Und dazu weht zum Glück ein angenehmer, frischer Nordwind. Das tut manchmal ganz gut, wenn es da ein bisschen herbläst.
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3: Die drei neuesten Blitzer für euch. Königsbrunnen, Bürgermeister Wohlfahrtstraße, da steht ein Blitzeranhänger. Und ich habe einen Frosch im Hals. Das ist wieder Krötenwanderung. Noch ein Blitzeranhänger in Friedberg am Spielberg und Friedberg-Hadubertstraße in der 30er-Zone.
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3: A8 München Richtung Stuttgart zwischen Sulzemoos und Odelshausen hat seinen Unfall auf der linken Spur gegeben. Da staut sich's ein wenig. Und A96 Lindau Richtung München zwischen Greifenberg und Inning am Anger Ammersee liegen Gegenstände auf der Straße. Staus und Blitzer an die 08000 96 7 96 7. Vielen Dank euch allen. Gute Fahrt in diesen Donnerstagabend, jetzt morgen noch. Und dann ist die Vier-Tage-Woche, die ewig lange, auch schon wieder rum. Und weil es so schön war, machen wir das nächste Woche gleich nochmal. Ja, in genau einer Woche ist Fronleichnam und damit schon wieder Feiertag. Das artet bald in Freizeitstress aus. Da müssen wir gleich was dagegen machen, gegen diesen Freizeitstress. Ganz viel Musik.

Okay, haben jetzt eigentlich mittlerweile alle mitbekommen, dass Taylor Swift heiratet? Auch der Herr da hinten mit dem Finger in der Nase? Achso, du suchst nur deinen AirPod. Okay, also Taylor Swift heiratet am 3. Juli in New York. 150 Leute sind als Gäste geladen und jetzt kommt's. Es gibt kein Plus Eins. Das heißt, wer hingeht, darf niemanden mitbringen. Nein, auch nicht den Ehemann oder die Ehefrau oder die Freundin oder gar beides. Niemanden. Das kommt bestimmt super an. Also eine Hochzeit und als Ergebnis dann 50 Scheidungen. Das bringt uns eigentlich nahtlos zum Gegenstand von Taylors neuem Song, Elizabeth Taylor. Das sind sie, die besten aktuellen Hits hier bei Hitradio RT.

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8: Viel Sonne und nur ein paar Wolken ziehen durch den Abend. Meistens bleibt's trocken, höchstens mal ein ganz kurzer Spritzer. In der Nacht kühlt's dann runter auf rund 12 Grad in Augsburg. Morgen geht's wieder sonnig und trocken weiter. Dazu liegen die Höchstwerte bei 23 bis 25 Grad.
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9: Mit Gisa Weber, guten Abend. Viele haben im Sommer mit extremer Hitze zu kämpfen. Und das kann auch Folgen für die deutsche Wirtschaft haben. Das zeigt die Studie eines Kreditversicherers. Schon ab 30 Grad sackt die Produktivität ab. Außerdem steigen die Energiekosten, weil mehr gekühlt wird. Bis 2030 drohen Milliardenverluste. Mit dem Tankrabatt ist wohl wie geplant Ende Juni Schluss. Bundesverkehrsminister Schnieder dämpfte im Handelsblatt jetzt die Erwartungen, dass die Steuersenkung verlängert wird. Immerhin, einen Mangel an Sprit oder auch Kerosin sieht der Minister nicht. Der Sommerreiseverkehr ist aus seiner Sicht nicht in Gefahr. Die EU-Kommission verhängt eine Riesenstrafe gegen Temu. Der Billig-Online-Händler muss 200 Millionen Euro zahlen. Es geht darum, dass Temu nicht genug gegen unsichere und gesundheitsgefährdende Produkte auf seiner Plattform tut, so die Kommission. Temu kann vor Gericht gegen die Strafe vorgehen. Großeinsatz für die Feuerwehr in der Oberpfalz. In Roding und Nittenau haben zwei Wälder gebrannt. Die Brände sind mittlerweile unter Kontrolle, verletzt wurde niemand. Bayerns Forstministerin Karniber mahnt wegen der hohen Waldbrandgefahr zur Vorsicht. Wer im Wald unterwegs ist, sollte kein Feuer machen, nicht rauchen oder auf trockenem Gras parken.
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8: In Friedberg steht ein Blitzer auf der Hardobertstraße und am Spielberg. Außerdem blitzt es in Königsbrunn auf der Bürgermeister-Wohlfahrtsstraße.
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8: Alles frei auf den Straßen, keine Staus.
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2: Viel Sonne und nur ein paar Wolken ziehen durch den Abend. Meistens bleibt's trocken, höchstens mal ein ganz kurzer Spritzer. In der Nacht kühlt's dann runter auf rund 12 Grad in Augsburg. Morgen geht's wieder sonnig und trocken weiter. Dazu liegen die Höchstwerte bei 23 bis 25 Grad.
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2: In Friedberg steht ein Blitzer auf der Hardobertstraße und am Spielberg. Außerdem blitzt es in Königsbrunn auf der Bürgermeister-Wohlfahrtsstraße. Nichts los auf den Straßen, aktuell ist alles frei. 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
1: Nur ein paar Wolken hängen noch am Himmel, sonst bleibt's trocken in der Nacht. In Günzburg geht's runter auf 12 Grad. Morgen wird's wieder richtig sonnig und freundlich. Regen ist kein Thema und die Höchstwerte landen bei 23 bis 25 Grad.
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2: Mit Gisa Weber, guten Abend. Die EU-Kommission verhängt eine Riesenstrafe gegen Temu. Der Billig-Online-Händler muss 200 Millionen Euro zahlen. Es geht darum, dass Temu nicht genug gegen unsichere und gesundheitsgefährdende Produkte auf seiner Plattform tut, so die Kommission. Temu kann vor Gericht gegen die Strafe vorgehen. Der Tankrabatt läuft wohl wie geplant Ende Juni aus. Bundesverkehrsminister Schnieder hat die Hoffnung auf eine Verlängerung jetzt gedämpft. Er sagte dem Handelsblatt, der Staat komme irgendwann an die Grenzen seiner Möglichkeiten. Engpässe beim Tanken oder Probleme im Sommerreiseverkehr erwartet Schnieder aber nicht. Für die deutsche Wirtschaft wird extreme Hitze zu einem immer größeren Problem. Der Kreditversicherer Allianz Trade warnt vor Verlusten von knapp 113 Milliarden Euro in den nächsten Jahren. Wenn es sehr heiß ist, nimmt die Produktivität ab. Außerdem sind die Energiekosten höher, weil mehr gekühlt wird. Bayern mangelt es an Lebensmittelkontrolleuren. Das zeigt die Antwort des Innenministeriums auf eine SPD-Anfrage. Demnach sind viele Posten unbesetzt, vor allem in den Landkreisen Günzburg sowie Unter- und Ostallgäu. Laut dem Ministerium liegt das etwa an Teilzeit, Ruhestand und fehlenden Nachwuchskontrolleuren.
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1: Die neuesten Blitzer stehen in Friedberg am Spielberg und in Königsbrunn auf der Bürgermeister-Wohlfahrtsstraße.
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1: Alles frei auf den Straßen, keine Staus. 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
2: Nur ein paar Wolken hängen noch am Himmel, sonst bleibt's trocken in der Nacht. In Günzburg geht's runter auf 12 Grad. Morgen wird's wieder richtig sonnig und freundlich. Regen ist kein Thema und die Höchstwerte landen bei 23 bis 25 Grad.
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2: Die neuesten Blitzer stehen in Friedberg am Spielberg und in Königsbrunn auf der Bürgermeister-Wohlfahrtsstraße. Auf der A7 Füssenreute Richtung Ulm, Achtung, zwischen Betzigau und Kempten-Leubers liegt ein totes Reh auf der Straße. Auf der A9 Nürnberg Richtung München liegt zwischen Pfaffenhofen und Allershausen ein Rad auf der linken Spur.
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1: Nur ein paar Wolken hängen noch am Himmel, sonst bleibt's trocken in der Nacht. In Günzburg geht's runter auf 12 Grad. Morgen wird's wieder richtig sonnig und freundlich. Regen ist kein Thema und die Höchstwerte landen bei 23 bis 25 Grad.
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2: Mit Dirk Justis, guten Abend. Die USA und der Iran wollen offenbar die Waffenruhe verlängern. Außerdem habe man sich auf einen Rahmen für neue Verhandlungen geeinigt. Auch über das Atomprogramm, das berichten US-Medien. Zuletzt hatten sich beide Seiten noch gegenseitig vorgeworfen, gegen die Waffenruhe zu verstoßen. Im Prozess um einen geplanten Anschlag auf ein Taylor Swift-Konzert in Wien ist der Angeklagte verurteilt worden. Die Geschworenen sprachen den 21-Jährigen schuldig. Der Angeklagte hatte die Pläne weitgehend gestanden. Über die Höhe der Strafe ist noch nichts bekannt. Viele haben im Sommer mit extremer Hitze zu kämpfen und das kann auch Folgen für die deutsche Wirtschaft haben, das zeigt die Studie eines Kreditversicherers. Schon ab 30 Grad sackt die Produktivität ab. Außerdem steigen die Energiekosten, weil mehr gekühlt wird. Bis 2030 drohen Milliardenverluste. Die weltbekannte Holocaust-Gedenkstätte Yad Vashem kommt nach Deutschland. In München entsteht ihr erstes Bildungszentrum außerhalb Israels. Eine kleinere Außenstelle ist in Leipzig geplant. Bundesbildungsministerin Prien sieht als Ziel, die Erinnerungsarbeit und den Kampf gegen Antisemitismus zu stärken.
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1: Die neuesten Blitzer stehen in Friedberg am Spielberg und in Königsbrunn auf der Bürgermeister-Wohlfahrtsstraße.
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1: Auf der A9 Nürnberg Richtung München, Achtung, zwischen Pfaffenhofen und Allershausen liegt ein Rad auf der Autobahn. Auf der A8 München Richtung Stuttgart steht zwischen Günzburg und Leipheim ein defekter PKW auf der Straße. 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
1: Nur ein paar Wolken hängen noch am Himmel, sonst bleibt's trocken in der Nacht. In Günzburg geht's runter auf 12 Grad. Morgen wird's wieder richtig sonnig und freundlich. Regen ist kein Thema und die Höchstwerte landen bei 23 bis 25 Grad. Die neuesten Blitzer stehen in Friedberg am Spielberg und in Königsbrunn auf der Bürgermeister-Wohlfahrtsstraße. Nichts los auf den Straßen, aktuell ist alles frei.
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1: Nur ein paar Wolken hängen noch am Himmel, sonst bleibt's trocken in der Nacht. In Günzburg geht's runter auf 12 Grad. Morgen wird's wieder richtig sonnig und freundlich. Regen ist kein Thema und die Höchstwerte landen bei 23 bis 25 Grad.
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2: Mit Dirk Jostes, guten Abend. Die USA und der Iran haben sich offenbar wieder angenähert. Laut US-Kreisen gibt es ein Rahmenabkommen für eine Verlängerung der Waffenruhe. Es soll auch Gespräche über das iranische Atomprogramm geben. Außerdem soll der Iran die Straße von Hormuz wieder freigeben. Teheran dementierte eine Einigung. Im Prozess um einen geplanten Anschlag auf ein Taylor Swift-Konzert in Wien muss der Angeklagte 15 Jahre hinter Gitter. Der 21 Jahre alte Islamist war nach einer Warnung von US-Geheimdiensten festgenommen worden. Einen Tag vor dem geplanten Anschlag im August 2024. Mit dem Tankrabatt ist wohl wie geplant Ende Juni Schluss. Bundesverkehrsminister Schnieder dämpfte im Handelsblatt jetzt die Erwartungen, dass die Steuersenkung verlängert wird. Immerhin einen Mangel an Sprit oder auch Kerosin sieht der Minister nicht. Der Sommerreiseverkehr ist aus seiner Sicht also nicht in Gefahr. Kurz vor dem Start der Fußball-WM wollen sich immer mehr US-Bundesstaaten die FIFA vorknöpfen. Es geht um hohe Preise und die Ticketvergabe. Unter anderem New York und New Jersey ermitteln. Fans sollen über ihre Sitzplätze getäuscht worden sein und mussten demnach so für schlechtere Plätze tief in die Tasche greifen.
1: Die neuesten Blitzer stehen in Friedberg am Spielberg und in Königsbrunn auf der Bürgermeister-Wohlfahrtsstraße. Nichts los auf den Straßen, aktuell ist alles frei.
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1: Nur ein paar Wolken hängen noch am Himmel, sonst bleibt's trocken in der Nacht. In Günzburg geht's runter auf 12 Grad. Morgen wird's wieder richtig sonnig und freundlich. Regen ist kein Thema und die Höchstwerte landen bei 23 bis 25 Grad. Die neuesten Blitzer stehen in Friedberg am Spielberg und in Königsbrunn auf der Bürgermeister-Wohlfahrtsstraße. Nichts los auf den Straßen, aktuell ist alles frei.
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1: Mit Dirk Jostes, guten Abend. Im Prozess um einen geplanten Anschlag auf ein Taylor Swift-Konzert in Wien ist der Angeklagte zu einer langen Haftstrafe verurteilt worden. Der 21-Jährige muss 15 Jahre hinter Gitter. Der Islamist hatte die Pläne gestanden. Er wollte im August 2024 viele Fans des US-Superstars töten. Die USA und der Iran wollen offenbar die Waffenruhe verlängern. Außerdem habe man sich auf einen Rahmen für neue Verhandlungen geeinigt. Auch über das Atomprogramm heißt es aus US-Kreisen. Und der Iran soll die Straße von Hormuz binnen 30 Tagen freigeben. Teheran wies eine Einigung zurück. Viele haben im Sommer mit extremer Hitze zu kämpfen und das kann auch Folgen für die deutsche Wirtschaft haben, das zeigt die Studie eines Kreditversicherers. Schon ab 30 Grad sackt die Produktivität ab. Außerdem steigen die Energiekosten, weil mehr gekühlt wird. Bis 2030 drohen Milliardenverluste. Die weltbekannte Holocaust-Gedenkstätte Yad Vashem kommt nach Deutschland. In München entsteht ihr erstes Bildungszentrum außerhalb Israels. Eine kleinere Außenstelle ist in Leipzig geplant. Bundesbildungsministerin Prien sieht als Ziel, die Erinnerungsarbeit und den Kampf gegen Antisemitismus zu stärken.
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1: Mit Dirk Justus.
2: Im Prozess um einen geplanten Anschlag auf ein Taylor Swift-Konzert in Wien muss der Angeklagte 15 Jahre hinter Gitter. Der 21 Jahre alte Islamist war nach einer Warnung von US-Geheimdiensten festgenommen worden. Einen Tag vor dem geplanten Anschlag im August 2024. Die USA und der Iran haben sich offenbar wieder angenähert. Laut US-Kreisen gibt es ein Rahmenabkommen für eine Verlängerung der Waffenruhe. Es soll auch Gespräche über das iranische Atomprogramm geben. Außerdem soll der Iran die Straße von Hormuz wieder freigeben. Teheran dementierte eine Einigung. Für die deutsche Wirtschaft wird extreme Hitze zu einem immer größeren Problem. Der Kreditversicherer Allianz Trade warnt vor Verlusten von knapp 113 Milliarden Euro in den nächsten Jahren. Wenn es sehr heiß ist, nimmt die Produktivität ab. Außerdem sind die Energiekosten höher, weil mehr gekühlt wird. Kurz vor dem Start der Fußball-WM wollen sich immer mehr US-Bundesstaaten die FIFA vorknöpfen. Es geht um hohe Preise und die Ticketvergabe. Unter anderem New York und New Jersey ermitteln. Fans sollen über ihre Sitzplätze getäuscht worden sein und mussten demnach so für schlechtere Plätze tief in die Tasche greifen.
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1: Mit Dirk Justus. Im Prozess um einen geplanten Anschlag auf ein Taylor Swift-Konzert in Wien ist der Angeklagte zu einer langen Haftstrafe verurteilt worden. Der 21-Jährige muss 15 Jahre hinter Gitter. Der Islamist hatte die Pläne gestanden. Er wollte im August 2024 viele Fans des US-Superstars töten. Die USA und der Iran wollen offenbar die Waffenruhe.